0: städtischen.
1: Man ist auf, aber oftmals dann vielleicht auch vergisst, das Garagentor zu schließen, das Einfahrtstor zu schließen oder auch die Haustür offen zu haben.
0: Also vor Matchbeginn schauen, dass überall alles zugesperrt und gesichert ist, dass nicht

Startet heute der zweite Tag des G7-Gipfels. Zum Auftakt geht es um die Ukraine. Präsident Zelensky ist zu Gast. Und nach der Ankündigung eines möglichen Friedensabkommens zwischen den USA und dem Iran

aus den USA, Kanada, Australien und aus dem fernen Osten. Exklusiv zur Verfügung gestellt von der EBU, der European Broadcasting Union,

0: den Voces Suaves. Eine Aufnahme aus der St. Johannskirche im schweizerischen Schaffhausen vom 12. Mai 2018.
1: Vom 5. Juli bis 30. August sowie zur Maria Himmelfahrt am 15. August jeweils um 13.10 Uhr in Österreich 1.
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3: Dienstag, der 16. Juni, am Mikrofon ist Martin Balder. Guten Morgen. Die Themen heute: Erste Tanker passieren die Straße von Hormus. Die UNO warnt vor einer humanitären Krise im Libanon. Ab heute

0: besorgniserregende Richtung. Die Europäische Union hat rund 100 Millionen Euro an humanitärer Soforthilfe freigegeben. Ein Tropfen auf dem heißen Stein, sagt Abu Sitta. Ohne massive Aufstockung drohe bis zum Sommer.
1: Mehr Belastung heißt es etwa bei Kiwi, dem zweitgrößten privaten Träger in Wien.
2: In der Wiener Hofburg findet heute zum 10. Mal der Austrian World Summit statt. Die internationale Konferenz für Klima- und Umweltschutz war von Arnold Schwarzenegger initiiert worden. Saskia Wienenboos berichtet.
3: Seit 10 Jahren bringt der Austrian World Summit internationale Politiker, Wirtschaftsgrößen und Prominente nach Österreich in die Wiener Hofburg zur Klimakonferenz. Mit Spannung wird heute neben dem Auftritt von Initiator Arnold Schwarzenegger die Rede der ehemaligen amerikanischen Vizepräsidentin Kamala Harris erwartet. Es ist ihr erster Auftritt in Österreich und in Europa.

zwischen 250 bis 600 Euro Entschädigung verlangen. Die Airlines müssen das transparent anbieten. Nach 3 Stunden muss außerdem ein Essen und gegebenenfalls eine Hotelübernachtung

0: zwischen 250 bis 600 Euro Entschädigung verlangen. Die Airlines müssen das transparent anbieten. Nach 3 Stunden muss außerdem ein Essen und gegebenenfalls eine Hotelübernachtung.
1: Auf den Kapverden wird gefeiert, Spanien wird zu Hause von der Presse kritisiert, Desaster nicht wiederzuerkennen, Versager.
2: Das war das Frühjournal, es ist 10 nach 6.
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1: Guten Morgen mit

Drei Tanker und zwei Frachtschiffe hätten die Meerenge ohne Zwischenfälle durchquert, berichten iranische Sender. Die Öffnung der Straße von Hormuz ist zentraler Bestandteil des Rahmenabkommens. Teheran hat nach US

Social-Media-Plattformen zum ersten Mal die Nachrichtenquelle Nummer 1 in allen Altersgruppen. In Österreich nur bei den 18- bis 24-Jährigen. Ansonsten beziehen Menschen hierzulande Nachrichten

Unterstützungsangebot aus Europa eher ignoriert. Abzuwarten bleibt, ob im Ukraine-Krieg in absehbarer Zeit ein ähnlicher Durchbruch gelingen kann. Wir schalten gleich nach Evian zu unserer Korrespondentin.

0: So something has fundamentally transformed.
1: Diese Euphorie teilt der iranische Präsident Masoud Pezeshkian allerdings nicht. Er reklamiert den jüngsten Verhandlungserfolg für sein eigenes Land.

Ihre Stärke versteht, aber auch diesmal sieht es sehr so aus, als würden die G7 vor dem US-Präsidenten buckeln, unter Anführungszeichen. Kritik an Entscheidungen des US-Präsidenten und deren Folgen für die Weltwirtschaft war dann

0: Ihre Stärke versteht, aber auch diesmal sieht es sehr so aus, als würden die G7 vor dem US-Präsidenten buckeln, unter Anführungszeichen. Kritik an Entscheidungen des US-Präsidenten und deren Folgen für die Weltwirtschaft war dann der. Vielen Dank, Cornelia Primosch aus Evian.
1: Schönen Tag, Dankeschön.
0: Wie es zwischen der Iran-treuen Hisbollah im Libanon und Israel weitergeht, wird wohl ganz wesentlich für ein Gelingen oder Scheitern des US-Friedensdeals mit dem Iran sein. Ein Ende der Kämpfe wäre jedenfalls im Sinne der betroffenen Zivilbevölkerung im Libanon dringend geboten. Die Vereinten Nationen warnen eindringlich vor einem humanitären Kollaps in dem krisengebeutelten Land. Hören Sie eine Reportage von Paul Huema.
2: Zwischen den blauen Plastikplanen der Flüchtlingszelte im Herzen von Beirut bildet sich eine lange Schlange.

0: Brückenland. Hören Sie eine Reportage von Paul Huemer.
1: Zwischen den blauen Plastikplanen der Flüchtlingszelte im Herzen von Beirut bildet sich eine lange Schlange.

0: Brückenland. Hören Sie eine Reportage von Paul Huemer.
1: Zwischen den blauen Plastikplanen der Flüchtlingszelte im Herzen von Beirut bildet sich eine lange Schlange. Die Stellung, sagt er, unter ständigen Bombardements. Sein Team ist die zentrale Anlaufstelle für kriegsverletzte Kinder im Land. Abu Sita arbeitete in den vergangenen Jahren auch im Gazastreifen. Was er hier sieht, erinnert ihn in erschreckender Weise daran. Israel wolle im Südlibanon dasselbe anrichten wie im Norden des Gazastreifens, sagt er. Laut Vereinten Nationen sei man davon noch entfernt, aber die Lage entwickle sich in eine besorgniserregende Richtung. Die Europäische Union hat rund 100 Millionen Euro an humanitärer Soforthilfe freigegeben, ein Tropfen auf dem heißen Stein.

Entfernt, aber die Lage entwickelt sich in eine besorgniserregende Richtung. Die Europäische Union hat rund 100 Millionen Euro an humanitärer Soforthilfe freigegeben, ein Tropfen auf dem heißen Stein.

0: schlecht für die Passagiere. Aus Straßburg berichtet Robert Zickmund.
1: Okay, so it's unanimity.
2: Nach über 12 Jahren Streit nun eine einstimmige Einigung im Europäischen Parlament. Lange ging

Pläne, wir präsentieren nicht PowerPoint-Visionen, sondern ganz konkrete Projekte und Lösungen von Unternehmen, von Städten, von Regierungen, von kleinen Unternehmen, großen

Dazu sinngemäß nur, dass die Betreuungsquote in Wien schon jetzt hoch sei. Wobei nur ein Drittel aller Plätze die Stadt zur Verfügung stellt, der Rest ist privat. Der zweitgrößte private Träger ist

0: den Fans des Iran sozusagen, und das hat auch die FIFA bestätigt.
1: Die Österreicher haben das Abschlusstraining schon hinter sich. Auch die Abreise von Santa Barbara nach Santa Clara in Kalifornien

0: Es hat nie so Gehalt hier, ne?
1: Sagt Frank-Walter Steinmeier, der etwas verloren in den leergeräumten Echokammern von Schloss Bellevue steht. Weder dem klassizistischen Bau aus preußischen Zeiten noch
0: seinen sichtbar Kunst ist in diesem Sinn eben kein Luxus.
1: Selbst das Präsidentenbüro stand dem Maler Christopher Lehmpfuhl tagelang für ein Stillleben zur Verfügung.
2: Und dann meinte die Sekretärin, dass es doch stark nach Farbe riechen würde, ob man lüften dürfe. Und dann machte sie diese Tür auf und dann entstand eine Flucht in das Zimmer, wo die Staatsgäste empfangen werden. Und für die Komposition des Bildes war das der Segen.
1: Der Präsident höchstpersönlich ließ sich von der Multimedia-Künstlerin Karin Sanders kennen. Das Ergebnis ist eine kleinwüchsig geratene Skulptur aus dem 3D-Drucker. Frank-Walter Stein.

Er habe auch mit Putin bereits gesprochen. Er glaube, dass beide Seiten für Verhandlungen offen seien. Im US-Bundesstaat Kalifornien sind beim Absturz eines B-52-Bombers alle acht Menschen an Bord.

0: Geräuschanlage ein massives Problem.
1: Strauchskulpturen, Baumalleen und Blumenbeete. Wie kann man sie im gewünschten Erscheinungsbild erhalten und denkmalgeschützte Anlagen gleichzeitig klimafit machen? Dimensionen.

Tatsächlich ist das Ganze reine Physik. Die Bakterien bewegen die Flüssigkeit mit ihren Wimpern und diese Bewegung überträgt sich wiederum auf die schwarzen Scheiben. Weil dabei charakteristische Muster entstehen,

diese Mühsal durch noch Ungetanes schwer und wie gebunden hinzugehen, gleich dem ungeschaffenen Gang des Schwanes.

beschnitten, sondern sogar leicht ausgebaut. Diese Einigung ist am Abend im EU-Parlament in Straßburg gefeiert worden. Wir schalten gleich zu unserem Korrespondenten. Ab heute können hierzulande wieder

0: darauf.
1: Präsident Zelensky wird persönlich an den Beratungen teilnehmen. Ein bilaterales Treffen mit Trump gilt als wahrscheinlich. Zelensky wirft Putin jedoch vor, sämtliche

gibt es Geld, wenn das Flugzeug länger als 3 Stunden verspätet ist, und zwar gestaffelt 250 Euro auf Kurzstreckenflügen bis 1500 Kilometer, 400 Euro darüber und 600 Euro bei Langstrecken.

so behält, wie es ist. Und hätte man bis Mitternacht keine Einigung gefunden, dann wäre diese gesamte Neuregelung gescheitert und die alten konsumentenfreundlichen Regeln wären geblieben. Insofern war das natürlich für

0: so behält, wie es ist. Und hätte man bis Mitternacht keine Einigung gefunden, dann wäre diese gesamte Neuregelung gescheitert und die alten konsumentenfreundlichen Regeln wären geblieben. Insofern war das natürlich sitzen zu müssen, sagt Novakov.
1: No one else anymore will ask a fee for a parent to sit right next to their child from 0 to 14 years old. I would like to underline 14 years old because I insisted on 14 years. After 14 years, I believe the children will pay not to sit to their parents.
0: Für viele Airlines wird es wahrscheinlich eine weniger lustige Nachricht sein. Da haben sich viele, viele gewünscht, dass man erst nach 4 Stunden Verspätung zahlen muss. Das aber dafür dann automatisch gekommen ist es eben gestern im EU-Parlament anders.
2: Robert Zygmunt war das aus Straßburg. Vielen Dank.
0: Dankeschön.
2: Damit nach Österreich ab heute.

0: muss, dass aber dafür dann automatisch gekommen ist, es eben gestern im EU-Parlament anders.
1: Robert Zsigmond war das aus Straßburg. Vielen Dank.
0: Dankeschön.
1: Damit nach Österreich ab heute
2: 17 Uhr und mit Windhundmethode, also dass nur die Schnellsten gewinnen, nicht der Weisheit letzter Schluss ist. Das beklagen auch die Interessensvertreter der Photovoltaikunternehmen. Und dass natürlich die Mittel erhöht werden sollen, wird gewünscht. So hat es bei der ersten Fördermöglichkeit heuer 70 Millionen gegeben, trotzdem nur für nicht einmal die Hälfte der Anträge gereicht. Jetzt geht es um 12 und im Herbst dann noch einmal um 8 Millionen an Förderungen vom Bund. Die jeweiligen Landesförderungen sind dann noch einmal eine andere Möglichkeit.
1: Die Bundesregierung hat mit dem neuen Doppelbudget auch ein zweites verpflichtendes Kindergartenjahr ab 2027 beschlossen, in erster Linie um mangelnde

0: Landesförderungen sind dann noch einmal eine andere Möglichkeit.
1: Die Bundesregierung hat mit dem neuen Doppelbudget auch ein zweites verpflichtendes Kindergartenjahr ab 2027 beschlossen. In erster Linie um mangelnde Studium nicht wie geplant starten, heißt es. Gernot Hörmann berichtet.
2: Es ist unbestritten, dass Quantenwissenschaften zu den wichtigsten Zukunftsthemen weltweit zählen. So hat man an der Johannes Kepler-Universität ein entsprechendes Studium für Herbst vorbereitet. Das Interesse unter Studierenden aus aller Welt ist groß. Doch jetzt muss es abgesagt werden. Des Geldes wegen. Rektor Stefan Koch kann es vorerst nicht umsetzen, will am Thema aber festhalten.
3: Also wir hoffen, dass es im Herbst eine entsprechende Finanzierung für die Universitäten gibt, die uns die Planungssicherheit ermöglichen, in unserem Rahmen durch Hebung von Effizienzpotenzialen, aber jedenfalls ein solches Studium auch zu ermöglichen.
2: Wie groß ist die Budgetlücke?
3: Da geht es schon um eine

sind von mindestens 3 gleichzeitig betroffen. Das Europaparlament entscheidet heute darüber, welche Bezeichnungen für vegetarische und vegane Ersatzprodukte verwendet werden dürfen. So darf auf Veggie-Produkten

Als der berüchtigte Verführer Don Giovanni versucht, das junge Bauernmädchen Zerlina zu verführen, das Duett La Citarella Mano aus dem ersten Akt von Don Giovanni, hier mit

0: Desk, das ist.
1: Da muss man in der Kunst gut aufpassen, was man damit bewirkt.
2: Tonspuren mit Dominika Meindl und Elias Herschel in Hallstatt. Das spiegelverkehrte Kippbild des Originals, erzählte

Sie wurde ursprünglich von Kairo aus verschifft. Die Wiener Giraffe ist auf mehreren Darstellungen überliefert. Ganz typisch bei diesen Darstellungen ist die Deformation dahin. Giraffenball veranstaltet hat, eine Tanzveranstaltung, wo es dann Giraffentänze gegeben hat. Es hat natürlich für die Damen eine Giraffenfrisur, eine hochgezogene Frisur gegeben, oder auch mit diesen zwei Hörnern, die die Giraffe an der Stirn trägt, hat es auch Frisuren gegeben. Also weitere Beispiele für diese Giraffomanie sind natürlich die Stoffe für die Kleidung. Die Wiener Porzellanmanufaktur hat Tabletts hergestellt, Tintenfässer und auch Fässer oder kleine Behältnisse für das Löschen der Tinte mit Giraffenmotiven. Es hat auch einen Duft à la Giraffe gegeben, also ein Parfum, wo man heute nicht mehr weiß, wie das gerochen hat. Also ich

0: the war.
1: Ein Ende dieses Krieges.
2: In der Wiener Hofburg findet heute zum 10. Mal der Austrian World Summit statt. Die internationale Konferenz für Klima- und Umweltschutz war von Arnold Schwarzenegger initiiert.

0: Let's go, girls. Come on.
1: Bei der Fußball-WM 2019 der Frauen feierte das Kanal.

0: Ganz anders die Stimmung bei Bosnien-Herzegowina, wo die Nacht zum Tag gemacht wird und die unerwartete Qualifikation für die WM zelebriert wird.
1: Am 31. März 2026 schlägt Bosnien-Herzegowina

Halid Bešlić, ein berühmter bosnischer Schlagersänger, ist 2025 verstorben.

0: eines der kompliziertesten der Welt. Die staatliche Verwaltung ist aufgeteilt in
1: neben einem Gesamtstaat mit bestimmten Funktionen, dann in zwei Entitäten, die Republika Srpska,

wie so vieles andere im Alltag und im Kultur-, im Sportbereich, in der Wissenschaft oder wo auch immer man hinschaut, in der Wirtschaft, ist vieles auch natürlich politisiert. Und es gibt immer

10 verschiedene Wettbüros. Und neben so einem Wettbüro gab es gleich praktischerweise so eine kleine Kreditstube, wo man sich Geld ausleihen kann. Und dann gleich daneben kann man es

Die sagt, ich bin weder das eine noch das andere. Ich bin Bosnierin. Franziska und Marina setzen sich hinaus.

und Bosniaken sehr stark vertreten waren, aber auch Kroaten, viele Minderheiten. Und gerade da in einer eben von diesen 110.000 Menschen, also waren mehr.

0: Wir sind hier, um Natascha zu treffen. Und die interessiert sich nicht für Prinzip. Sie will mit uns über die kleinen Hürden im Alltag sprechen.
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0: Voraussetzung zu reduzieren, nicht entstehen zu lassen.
1: Schmidt hat also nicht ausgepackt. Verständlich. Bis ein Nachfolger gefunden wird, ist er im Amt. Auspacken wird er vielleicht in

0: good being a woman. I'm finally starting to get comfortable in my own skin. Whatever it means, it's just me. Man, I feel like a woman.
1: Ja, Shania Twain sagt hier, sie fühlt sich, als würde sie für sich selbst einstehen, sich nicht mehr verunglimpfen.

0: Das, findet Andrea Warner, sagt viel über ihr Songwriting aus und das, was sie uns hinterlässt.
1: Und Mann, sie fühlt sich wie eine Frau.
0: Ja, genau. Also sie kommt wirklich an einem historischen

Kosten. Außerdem lässt sich auch zusätzlich ein Made in Europe Bonus lukrieren. Der wird noch einmal gefördert, wenn Komponenten in Europa produziert wurden. Schnell sein lohnt sich jedenfalls beim sogenannten ersten Fördercall.

0: den größten Fliegern der US-Luftwaffe.
1: Das Europaparlament entscheidet heute darüber, welche Bezeichnungen für vegetarische und vegane Ersatzprodukte verwendet werden dürfen. So darf auf Veggie-Produkten künftig

der Technischen Hochschule angetreten. Seine wahre Leidenschaft hat aber dem Wiener Opernleben gegolten. In der Staatsoper war er ein sogenannter Stehplatzler auf der Galerie, wo er zahlreiche

Ein Ausschnitt aus der Tannhäuser-Ouvertüre von Richard Wagner, Herbert von Karajan und das Orchester der Wiener Staatsoper, aufgenommen im Jänner 1963.

Wortgaben des wiedergekehrten Maestro ans Wiener Publikum.

Karajan hat bei vielen Neuproduktionen auf die bis dahin üblichen deutschen Übersetzungen verzichtet und stattdessen besonders in Werken des italienischen Repertoires in der Originalsprache singen lassen. In Wien, wo man Neuerungen ja stets mit Skepsis gegenübertritt, hat sich Karajan mit seinem Pioniergeist nicht nur Freunde gemacht. Die Fronten haben sich zunehmend verhärtet, als der Maestro nicht nur für die großen Partien des italienischen Fachs, sondern auch für Neben- und Kleinstrollen Kräfte aus der Mailänder Scala verpflichtet hat, anstatt auf Ensemblemitglieder der Staatsoper zurückzukommen.

kleineren Rollen waren Persönlichkeiten wie Olivera Miljakovic und Lucia Popp zu hören. Und für den kurzen Auftritt des Jünglings hat der Dirigent keinen geringeren in den Karian-Stadt

Schweizerin und Amme sowie Christa Ludwig als Färberin. Mittendrin im Zauberspuk war Fritz Wunderlich als betörender Jüngling zu hören. Auch diese Inszenierung der Frau und

Salzburger Festspiele zu seinem Festival gemacht, hat dort nicht nur Wagners Ring nach seinen Vorstellungen auf die Bühne des neu erbauten Festspielhauses gebracht, sondern war darüber hinaus als

0: Arbeit als Operndirigent schließlich weg von Wien nach Salzburg verlagert, wo er bis zu seinem Tod im Juli 89 zahlreiche Produktionen betreut hat.
1: Bell stellen die Ereignisse des Buchs nach, das an diesem einen Tag im Jahr 1904 spielt, etwa das Frühstück. Man isst wie die Hauptfigur Leopold Blum gebratene Schafsniere, Toast und gegrillte Leber, Guinness und Gorgonzola. Auch hier wird Literatur gleich lebendig und Haydn ebenso.
2: Klaviertrios im königlichen Konzertgebäude Amsterdam. Die Geigerin Noa Wildschüt, der Cellist Benjamin Kreuthoff und Nicola Meussen am Klavier spielen unter anderem Joseph Haydns Klaviertrio Nummer 39 und das Klaviertrio von Peter Ilitsch Tschaikowski.

5%, so das Ergebnis einer repräsentativ gewichteten OGM-Umfrage für das ORF-Magazin Konkret. Trotz der Mehrkosten ab Oktober will eine Mehrheit ihr Online-Kaufverhalten aber nicht ändern, sagt Meinungsforscher

0: Wechselhaft wird auch der morgige Mittwoch, stellenweise morgen schon mit bis zu 30 Grad. So viel zum Wetter von Gerald Holzinger.
1: Und weiter geht es hier mit Literatur.
2: Bemühte sich, mit den Katzen Freundschaft zu schließen. Aber die Katzen machten einen Bogen um ihn, weil sie ihm nicht trauten. Darüber verfiel er in tiefe Melancholie. »Dieser Hund ist ein Wirrkopf«, sagten sowohl die Katzen als auch die Mäuse. Dann rannten sie davon und ließen ihn allein. Der Hund fuhr fort, Mäuse zu fressen und sich um die Freundschaft der Katzen zu bemühen. Doch sobald er sich ihnen näherte, sträubte sich ihnen das Fell und sie fauchten ihn an und wollten ihn kratzen. Eines Tages versuchte der Hund zu schnurren,

Tages mit seinen Nachbarn zu plaudern, während es zuvor stets abweisend und einzelgängerisch gewesen war. Es entdeckte, dass die Giraffe sich wegen ihres langen Halses seinen Seelenfrieden gefunden und trug nun seine weißen Streifen mit großer Lässigkeit.

die Dame vom WWF. Ich schlug ihr fast jeden Tag vor, davonzulaufen und gemeinsam im afrikanischen Urwald zu leben. Ich wusste von ihrem ökologischen Engagement. Ich glaube, sie hatte eine Aufgabe beim World Wide Fund.

davonzulaufen und gemeinsam im afrikanischen Urwald zu leben. Ich wusste von ihrem ökologischen Engagement. Ich glaube, sie hatte eine Aufgabe beim World Wide Fund.

davonzulaufen und gemeinsam im afrikanischen Urwald zu leben. Ich wusste von ihrem ökologischen Engagement. Ich glaube, sie hatte eine Aufgabe beim World War. Mit dir gehe ich in jede Art von Wald, denn ich liebe dich. Aber Kokosnüsse aß sie nicht gerne und Bananen auch nicht besonders. Und ich sagte, warum nehmen wir eigentlich an, dass es in Afrika keine Restaurants gibt? Bestimmt gibt es irgendeinen Wald mit einem Restaurant in der Nähe, wo wir uns die Mahlzeiten nach unserem Geschmack zubereiten lassen. Das halte ich für die beste Idee. Und nach dem Essen gehen wir wieder in den Wald zurück und leben als Wilde. Ich und du, wir zwei allein und wälzen uns nackt auf einem Bett aus Blättern, wie zwei Affen. Wenn wir wollen, können wir auch eine Decke

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Bäumen umherspringen und 100.000 Vögel, die von einem Ast zum anderen hüpfen oder im Gebüsch umherflattern. Leider gibt es am Rand dieser Straße ein 2,50

wenn sie einen Wald für einen Kostümfilm brauchen. »Aber wie sollen wir da nackt herumlaufen?« sagte ich. »Wenn die Leute vom Film da sind, geniere ich mich.« »Da hast du recht.«

ohnmächtig wurde. So beschlossen wir, einen Spaziergang durch den Park der Villa Borghese zu machen. Es hat keinen Sinn, eine so weite Reise zu machen,

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1: Samson und Dalila feiert am 4. Juli um 20 Uhr im Kaiserhof des Stiftes Klosterneuburg Premiere und ist bis 1. August zu erleben. Wir bleiben in Niederösterreich. Flanieren im Barockgarten, ein Gastro-Workshop mit dem Küchenchef und ein gemeinsames Menü. Auf Schloss Hof erwartet Ö1-Clubmitglieder Anfang Juli ein vielfach sinnliches Erlebnis.
2: Blumenpracht und Wasserkunst, Skulpturen und exotische Pflanzen lassen sich bei der aktuellen

mehr als derb ist. So derb, dass am Ende der zweiten und dritten Strophe des Volksliedes das Kyrie Eleison vorkommt, wie ein kleinlautes Gebet,

dabei. Keusche Messen für den Gottesdienst auf Basis recht derber Volkslieder oder auch herrliche Beiträge zu beliebten Texten, wie zum Beispiel Ave Verum Corpus. Hören wir nun einen Ausschnitt aus einer viel

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0: den Wetteraussichten.
1: Vor dem Start der Hitzewelle am Donnerstag warten jetzt noch zwei Tage mit warmem, aber nicht ganz beständigem Wetter auf uns. In den nächsten Stunden ziehen von Deutschland her die Wolkenfelder einer schwachen

0: ein Gastgeber beim G7-Gipfel?
1: Für Macron ist das sichtbar unangenehm. Trump hat Macrons Hilfsangebot zur militärischen Sicherung der Straße von Hormuz

0: wie angekündigt. Rechnen Sie also damit, dass sich die Inflation jetzt schneller als erwartet stabilisiert?
1: Dass sie sich stabilisiert, ja. Zunächst einmal ist es aber so, dass die weiter

massive Ölquellen an den Markt gekommen sind. Also da würde ich schon sozusagen dem Marktgeschehen so weit vertrauen, dass eine solche Katastrophe nicht stattfindet. Mhm. Und natürlich, wenn jetzt wieder

0: massive Ölquellen an den Markt gekommen sind. Also da würde ich schon sozusagen dem Marktgeschehen so weit vertrauen, dass es dass eine solche Katastrophe nicht stattfindet. Mhm. Und natürlich, wenn jetzt wieder unsicher, denn nach wie vor, und daran endet jetzt sozusagen die Öffnung der Straße von Hormuz eigentlich nichts, nach wie vor ist das Wachstum in Österreich sehr gedämpft. Ob wir jetzt 0,9% Wachstum haben, wie wir das im April in der Prognose hatten für das laufende Jahr, oder 0,8 oder doch 1, das ändert nicht wirklich etwas. Insofern bleibt sozusagen die Sorge, dass das mit dem Budget sehr, sehr knapp wird, bestehen. Aber auch hier ist es eher besser geworden durch die Entwicklungen der letzten Tage.
1: Vorsichtig optimistisch zeigt sich da Gabriel Felbermayr vom WIFO. Ich danke Ihnen herzlich für Ihre Zeit.
0: Sehr gerne.
1: Und bei uns geht es noch weiter.

0: besser geworden durch die Entwicklungen der letzten Tage.
1: Vorsichtig optimistisch zeigt sich da Gabriel Felbermayr vom WIFO. Ich danke Ihnen herzlich für Ihre Zeit.
0: Sehr gerne.
1: Und bei uns geht es noch weiter.

0: 2 und damit ist ein Drittel der EU-Mitgliedsländer verantwortlich für 2 Drittel des EU-Budgets und diese Perspektive darf nicht ignoriert werden.
1: Unterstützung für Österreichs Position kommt vom deutschen Europaminister

0: 2 und damit ist ein Drittel der EU-Mitgliedsländer verantwortlich für 2 Drittel des EU-Budgets und diese Perspektive darf nicht ignoriert werden.
1: Unterstützung für Österreichs Position kommt vom deutschen Europaminister
2: und Ex-ÖVP-Chef Sebastian Kurz eine Anzeige wegen Falschaussage eingebracht hat, gibt es nun noch eine Anzeige gegen Thomas Schmidt. Diesmal ist sie anonym und es geht um den Vorwurf des Amtsmissbrauchs. Berthe Tomasowitsch.
3: In der anonymen Anzeige geht es um die Besetzung des Leitungspostens am Finanzamt Freistadt, wie der Kurier als erstes berichtet hat. Auch für diesen Job hatte sich jener ÖVP-Bürgermeister beworben, für den sich später Ex-ÖVP-Clubchef August Wöginger eingesetzt hatte. Es gab den Verdacht, dass auch bei der Bestellung für Freistadt interveniert wurde. Beweise gibt es bisher keine. Die Anzeige wegen Amtsmissbrauchs richtet sich nun gegen Thomas Schmidt. Sie wurde zunächst bei der Staatsanwaltschaft Wien eingebracht.

0: gab den Verdacht, dass auch bei der Bestellung für Freistadt interveniert wurde. Beweise gibt es bisher keine. Die Anzeige wegen Amtsmissbrauchs richtet sich nun gegen Thomas Schmidt. Sie wurde zunächst bei der Staatsanwaltschaft Wien eingebracht, gibt Missbrauch und Falschaussage zuständig ist. Es geht in den Anzeigen gegen Thomas Schmidt vor allem um dessen Glaubwürdigkeit als Kronzeuge. Er belastet ja unter anderem auch Ex-Bundeskanzler Sebastian Kurz in der sogenannten Inseraten-Affäre. Die Richterin im Wöginger Prozess hat gesagt, Schmidt sei ein glaubwürdiger Zeuge gewesen.
1: Morgen geht der Pilnercheck-U-Ausschuss weiter. Die Ermittlungen zum Tod des ehemaligen Justizsektionschefs sind zwar inzwischen eingestellt worden, geladen ist dennoch die zuständige Staatsanwältin aus Eisenstadt. Inzwischen beklagt die ÖVP aber hohe Kosten und wenige Erkenntnisse. Mehr als 1 Million Euro habe der U-Ausschuss bisher gekostet. Die FPÖ

vierten Kontrollinstruments lässt der blaue Fraktionsführer Christian Hafenecker schriftlich wissen, der von einem billigen Ablenkungsmanöver spricht. Erst am Freitag hat die Staatsanwaltschaft Eisenstadt mitgeteilt,

0: paar Partnerschaften mit anderen Bundesländern, die schon mehr Windkraft haben, aber dafür keine Wasserkraft. Aber dazu sei es leider nicht gekommen.
1: Das wäre etwas gewesen, das ich für einen vernünftigeren Vorschlag gehalten hätte. Dem ist nicht

0: aufstellt. Die Tourismusbetriebe müssen sich daher besser darauf einstellen, sagt Wirtschaftskammerpräsidentin Martha Schulz, selbst sehr in Tourismusbetrieben tätig.
1: Das heißt, es nützt nicht mehr, dass man eine schöne Homepage hat.

glauben. Mein Kollege und Jazz-Auskenner Albert Hosp kommt dann zu mir ins Studio. Als nächstes schauen wir aber weiter nach Italien, wo wieder einmal eine neue Faschismusdebatte für Aufregung sorgt.

0: erinnert daran, dass in Italien immer noch das Strafgesetz gilt, das 1931 von Benito Mussolini unterzeichnet wurde. Es sei grotesk, bei einer Buchveranstaltung eine Antifaschismusbestätigung
1: ab. Die sogenannten sozialen Medien holen aber stark auf, vor allem bei jüngeren Menschen. Peter Daser mit den Details.
2: Als wichtigste Nachrichtenquelle in Österreich gilt mit knapp 30% das Fernsehen. Dann folgen die sogenannten sozialen Medien mit über 18%. Dann kommen Radio und die Internetseiten von Zeitungen mit rund 13%. Unterschiede zeigen sich beim Alter, erklärt der Kommunikationswissenschaftler Josef Trappel von der Uni Salzburg. Sie ist für den Österreich-Teil der internationalen Studie zuständig.
3: Wir sehen das über die Jahre hinweg, dass das Fernsehen bei den Älteren weiterhin die wichtigste Nachrichtenquelle ist, während bei den Jüngeren ein starker Anstieg bei den sozialen Medien.

0: Der medizinische Fortschritt erhöht den Arbeitsdruck in diesem Fach und gleichzeitig gibt es ein massives Nachwuchsproblem, wie Marlene Nowotny berichtet.
1: Ein verdächtiges Muttermal, das die Hautärztin entfernt, der

Schwarzenegger, es ist natürlich eine Schwarzenegger-Show, das stimmt schon, aber Schwarzenegger ist ein Mann, er war ja Gouverneur von Kalifornien und er ist jemand, der in seiner Amtszeit durchaus etwas

Jazzfest Wiesn aufgetreten ist. Ich hatte mir kurz davor in meiner Erinnerung eine Platte gekauft im Schallplattenclub der Jugend und da war eine Nummer drauf, die hat geheißen The Wedding. Wir hören sie im Hintergrund schon.

0: auch. Albert Hosp, vielen, vielen Dank für diese tieferen Einblicke in das Leben des Abdullah Ibrahim.
1: Danke auch.
0: Mit Ihnen kann man nämlich ja noch eintauchen natürlich und das Publikum

1918 wütete in Europa der Dreißigjährige Krieg. Ein sicherer Hafen zu jener Zeit war Amsterdam. Die Stadt versprach aber nicht nur Sicherheit, sondern auch Reichtum, denn von hier aus stach

US-Ex-Vizepräsidentin Kamala Harris als Stargast feiert der von Arnold Schwarzenegger initiierte Austrian World Summit heuer sein 10-jähriges Jubiläum in Wien. Schirmherr der Klimaschutzveranstaltung ist

0: irgendein Spardruck im Kopf sagt nein, sie schickt Oliver heim, vielleicht ist es Migräne. Die Mutter protestiert, das muss mehr sein als Migräne, sie kenne ihren Sohn. Später, beide sind Mitglied des österreichischen Vereins Second Victim, der sich um diese sogenannten zweiten Opfer kümmert. Die Notfalltrainerin Sabine Fürst, ehemalige Hebamme sowie ehemalige Flugbegleiterin, Expertin für Sicherheit. Und der Unfallchirurg Herbert Huschtschauer, er ist auch ärztlicher Leiter im Landesklinikum Tullenkloster Neuburg. Fein, dass Sie da sind.
1: Danke für die Einladung.
0: Ja, der Verein Second Victim wurde vor 5 Jahren gegründet, auf dem Höhepunkt der Corona-Krise. Bitte geben Sie Beispiele, was sich seitdem für die Arbeitskräfte im Gesundheitswesen verändert hat. Ja, Herr Huschtschauer, bitte.
2: Danke für diese Frage. Die Veränderung, wir haben versucht, diesen Verein aufzustellen, weil wir damals in der Corona-Krise auch gesehen haben, dass hier schwerwiegend

anonym weiter betreuen und in dem Zusammenhang hier zumindest Beratungseinheiten, auch Therapieeinheiten ermöglichen. Ja, wir haben zum Glück auch sehr früh einen Sponsor bekommen,

0: herausgefunden? Was ist so das Hauptproblem?
1: Bei den Hebammen, also um die Belastungen der Hebammen zu verstehen, muss man

auf den Bauch der Mutter gestützt und hat Druck nach unten und hat den Bauch nach unten geschoben, um die Geburt zu beschleunigen. Und aus meiner Sicht war das nicht indiziert und es gab dann auch eine kurze Diskussion.

Sie gedacht haben, ich muss drüber reden, mit wem kann ich denn jetzt eigentlich reden? Muss das ein Gleichrangiger sein? Ich kann doch nicht mit dem Chef, mit dem Arbeitgeber oder ja,

0: Sie gedacht haben, ich muss drüber reden, mit wem kann ich denn jetzt eigentlich reden? Muss das ein Gleichrangiger sein? Ich kann doch nicht mit dem Chef, mit dem Arbeitgeber oder ja.
1: Die Situation auch für das Kind nicht retten kann. Und ich habe die Operation abgeschlossen, darf Ihnen auch verraten, dass im Endeffekt wirklich alles gut gegangen ist, das Kind wirklich keinerlei Ausfälle hat und auch keine Bewegungseinschränkung, alles gut. Aber die Zeit, bis man da drauf kommt, und leider gibt es auch dieses Symptom, gerade der Nervenstörung, das behebt sich nicht von selbst und das nicht in kürzester Zeit. Das heißt, dieser Zeitraum war für mich schrecklich. Und ich war wirklich so weit, dass ich gesagt habe, okay, ich mag eigentlich diesen Job nicht weitermachen. Weil warum bin ich in dieser Verantwortung? Ja, warum mache ich

Für mich war es auch klar, aufgrund meiner Geschichte, dass dieses Phänomen, dass es einem nach so einer Situation nicht gut geht, dass man danach möglicherweise nächtelang Schlaf,

gegangen und habe mit dem diensthabenden Oberarzt gesprochen. Nicht, weil ich irgendwen anklagen wollte oder sowas, sondern weil mein Anliegen war, und ich habe dann gehört, dass das viele Patienten haben, lernt daraus.

Wundergeräte gibt es nun einmal nicht. Und auch wenn viele glauben, dass uns manche technische Einrichtungen hier Entscheidungen abnehmen, die Medizin ist so komplex,

um dieses Schuldeingeständnis zu vermeiden. Da würde ich jetzt zu dir zurückgeben, weil ich weiß gar nicht, wie das bei uns ist, aber ich war echt erstaunt und habe mir gedacht, okay, das bringt uns im Lernen nicht weiter.

Es ist ganz ein anderes Thema. Ich muss schon sagen, allein das Thema emotionalisiert mich dahingehend, nicht, dass es mich ärgert in keiner Weise, sondern es geht eher darum, dass immer

0: Und das vor allem nicht im höheren Alter, weil da auch möglicherweise der Körper gar nicht mitspielt, um dasselbe Ergebnis zu erzielen. Und da diese vielen Faktoren spielen einfach eine Rolle.
1: Zum Beispiel in ihrer Anmoderation zu dem Film gesagt, die Ärztin hat diesen Spardruck empfunden. Es ist nur ein Zielkonflikt, der konkurriert mit anderen Zielen, die wir ebenso haben.
2: Ja, man sieht in den ersten Minuten ein MRT zu machen, nicht schon wieder dauernd MRT, genau. Das kostet viel Geld. Man sieht kurz einen Kollegen, der sagt, na, mach mal nicht und so. Und genau, also
1: das heißt, wenn wir jetzt sagen, wir möchten wirklich lernen, dann müssen wir weiter hineingraben in die Fälle, die Komplexität und die Dynamik anerkennen und auch anerkennen, dass sich Fehler unter Anführungszeichen

0: Nein, manchmal scheinen manche Dinge anders zu sein, als sie eigentlich sind.
1: Also Tunnelblick eigentlich.
0: Und wir könnten in einen Tunnelblick hineinkommen. Ja, und ja, es gibt Möglichkeiten,

bedanken für diese Aktivitäten und das Thema, das Sie heute aufbereiten. Ich selber war Landarzt, bin pensioniert und auch Notarzt und wollte eigentlich noch für einen

0: gestellt hat.
1: Eine Hörerin schreibt, aus meiner Arbeit als Krankenpflegerin im Krankenhaus kann ich berichten, dass über Fehler sehr viel geschwiegen wird, vor allem gegenüber den betroffenen Patienten. Oftmals

wenn etwas passiert ist. Und was ich aber auch noch sagen möchte ist, und wir schauen, dass wir das gerade österreichweit, weil derzeit ist alles sehr in Richtung Ostösterreich konzentriert, aber wir möchten das gerne österreichweit.

Ich meine, auf und im menschlichen Körper leben zahllose Bakterien. Welche das sind, das wird etwa durch unseren Lebensstil und durch die Ernährung bestimmt. Aber auch unser soziales

0: Jahre kombinieren. Zumindest tut die Natur das so. Und Palacci ist angetreten, um das im Labor nachzumachen.
1: What we're trying to do is to push as much as we can from the bottom.
0: Einfach beginnen und dann stark zuristig ließe sich deren Konsistenz auch verändern, indem man sie mit lichtempfindlichen Molekülen ausstattet. Dann wäre Licht sozusagen ein Schalter, der die Substanz fest oder flüssig macht. Das zumindest ist Palaccis Vision. In gewisser Hinsicht sei seine Forschung auch eine große Spielerei, sagt der französische Wissenschaftler.
1: The playfulness of what we do is really, really central.
0: Aber eine mit seriösem Hintergrund. Wir nehmen uns nicht sonderlich ernst, sagt er. Das, was wir tun, natürlich schon.
2: Entspannung und Entschleunigung bietet ein neues Fernsehformat, das für Menschen mit Demenz entwickelt worden ist. Es heißt Schaufenster und es zeigt ruhige Bilder, langsame Bewegungen und

Drin liegt ein menschlicher Torso. Auch die übrigen Pakete enthalten Leichenteile. Die alarmierte Polizei kann rasch Entwarnung geben. Die Sendung war für medizinische Untersuchungen bestimmt und

0: die Frage zum Tage zu verzichten, um die Punkte zu behalten. Seine Antwort?
1: Eigentlich fliege ich lieber ins Périgord als hinaus.
0: Jetzt fährt er einmal gemeinsam mit drei weiteren Kandidaten des letzten

Klaviertrio Nummer 39 in G-Dur, Allongarese, gespielt von Nicola Meussen, Klavier, Benjamin Kreuthoff, Violoncello und Noah Wildschütt, Violine. Die drei haben

0: Eine Sendung von Noel Krischnick.
1: Ich habe als kleiner Bub habe ich damals angefangen, wie gesagt, Quetschen spielen. Und ich habe einen Musiklehrer gehabt. Ich habe nicht nach Not

Das ist alles musikästhetische Fragestellung. Ja. Es geht nur sozusagen um die eingängigen Melodien und die relative Einfachheit des Texts.

0: der Jugend eigentlich extrem gut.
1: Im Ausland gibt's die Kameras, bei uns die alten Leute. Da ist alles festgehalten, bis in die Ewigkeit.
0: Es ist immer

0: Men die Leute, das nicht feiern, was du machst auf der Bühne, sind sie lauter wie du.
1: Innerhalb des Partyschlagers gibt es je nach Ort oder Anlass eigene Subgenres. Bei Ballermann

0: Melanie Steinwender alias Melli Stein im Video-Interview.
1: Eigentlich war es nicht meine Intention, Schlager zu singen, sage ich auch ganz ehrlich, weil meine erste Single Frei sein, wenn man sich die anhört, das

0: richtigen Abend gehabt, er hat sich in mich verliebt und ich habe ihm dann quasi gesagt, so du, ist alles schön gut, aber ich bin halt lieber gern allein und so.
1: Liebe, Beziehung, Konflikte, oft geht es in ihren Liedern

Felix Mur nennt sich auf Instagram Österreichs erster Volksraver und hat dort 22.700 Follower. Volks-Rock'n'Roller Andreas Gabalier etwa hat 403.000 Follower.

0: Schule und berufstätig, hatte durch ihren Job als Stewardess immer wieder Gelegenheit, Prominente auf die Anliegen der Besetzerinnen und Besetzer anzusprechen.
1: Weil ich Stewardess

0: und zwar auf auf soundorf.at und überall, wo es Podcasts gibt. Morgen in dieser Reihe endlose Debatten. Streit,
1: sagt der Bundeskanzler. Heute ab 17 Uhr, also in einer Stunde, können wieder Förderansuchen für Photovoltaikanlagen und Stromspeicher gestellt werden. Gefördert wird, solange das Geld reicht. Dieses Mal sind 12 Millionen Euro vorgesehen, berichtet Rainer Hasiwa.
2: Wer zuerst kommt, mal zuerst, ist die Devise, denn es geht darum, um 17 Uhr pünktlich vor dem Computer oder mit dem Handy zu sitzen, um sich elektronisch anzumelden, also quasi ein Ticket zu ziehen bei diesem Fördercall, so die korrekte Bezeichnung. Gefördert wird je nach Größe der Anlage in unterschiedlicher Höhe, maximal ein Drittel der Anschaffungskosten. Außerdem lässt sich auch zusätzlich ein Made in Europe Bonus lukrieren. Der wird

0: Jahren gibt es nur 10 klassifizierte Meteoriten in Österreich. Andrea Patzer vom Naturhistorischen Museum Wien.
1: Wenn sich diese Probe, dieser Meteorit mit dem Fallereignis vom Januar tatsächlich verknüpfen

oszilliere ich rund um den Zentralraum, der eigentlich sehr provinziell ist, als Autorin, Literaturveranstalterin, Moderatorin

0: Also auch Binnentourismus gibt es wahnsinnig viel. Wir kommen ja mittlerweile nach Hallstatt, um die Touristen anzuschauen.
1: Wir hören die Mittagsglocken von Hallstatt.
2: Die Räder der Rollkoffer übertönen das Läuten der Kirchenglocken. Der Bahnhof liegt auf der gegenüberliegenden Seeseite. Um ins Ortszentrum zu kommen, muss man die Fähre nehmen. 15 Minuten dauert die Fahrt. An der Schiffsanlegestelle werden wir von Alexander Scholz, dem Bürgermeister von Hallstatt, empfangen.
3: Das

0: See hin zur Stadt. Ein Schwenk nach oben rückt die Berge ins Bild. Schnitt hinein auf den Stadtplatz. Ein Mann in traditioneller Kleidung versucht in eckigem Englisch der Weltöffentlichkeit sein...
1: Eigentlich nicht wegen einer Familie in einem Keller in den Schlagzeilen landet, sondern wegen... Ich habe die Geschichte einfach so gut gefunden.
0: Er holt Luft und denkt schnell nach, wie er einer Fünfjährigen wohl am besten die Sache mit dem Massentourismus, den vergraulten Eingeborenen, erklärt. Das Verkommen eines Ortes zur Kulisse. Die Sache mit Original und Authentizität.
2: Gab es irgendwie merkbar einen Moment, ab dem das dann mit dem Overtourism angefangen hat?
3: Ja, ich sage so 2010, 2011. Und das war dann im Zusammenhang mit Asien und mit der Berichterstattung darüber.
2: Ah ja, okay.
3: Weißt, das war jetzt nicht dieser Film, der da in Südkorea gelaufen ist. Das ist übrigens auch da draußen gedreht worden. Das muss man sich auch da vorstellen.

0: 2010, 2011 und das war dann im Zusammenhang mit Asien und mit der Berichterstattung darüber.
1: Ah ja, okay.
0: Weißt, das war jetzt nicht dieser Film, der da in Südkorea gelaufen ist, das ist übrigens auch da draußen gedreht worden, das muss man sich auch da vorstellen.

0: Besonders häufig gezückt wird, fast alle machen hier ein Selfie. Die schneebedeckten Gipfel im Hintergrund spiegeln sich im Wasser.
1: Na, der See, man sieht bis zur Bahnstation rüber, man sieht den Krippenstein Richtung Obertraun, man sieht die Bootshütte.

0: Besonders häufig gezückt wird, fast alle machen hier ein Selfie. Die schneebedeckten Gipfel im Hintergrund spiegeln sich im Wasser.
1: Na, der See, man sieht bis zur Bahnstation rüber, man sieht den Krippenstein Richtung Obertraun, man sieht die Bootshütte.
2: Und der ist halt nur deswegen bekannt, weil er so oft fotografiert wird.
3: Das fasziniert mich ja, dass man das Foto selbst machen muss. Mhm. Also du kannst dir keine Postkarten kaufen, sondern du musst es mit deinem Handy selbst gemacht haben.
1: Ja, siehst du, es gehen immer wieder Kolonnen aus oder wieder ein.
3: Mach dich nicht wichtig, Hund.
0: Dominika Meindl hat ihre Hündin Fini dabei, die sich gerade mit anderen Hunden anfreundet.
3: Es können die Fremden auch Freunde sein, man muss halt hingehen. Das ist sehr gut.

0: muss halt hingehen. Sehr gut.
1: Was ist das für eine Welt?
0: Ich selbst habe ja wieder wahnsinnig viele Notizen gemacht.
2: Die Begegnung mit der raubkopierten Stadt haben sich die Schwestern bis zum Ende ihrer Reise aufgehoben. Einvernehmlich schweigend gehen beide Schwestern die letzten Schritte auf ihr Reiseziel zu. Und wenn sie die Blicke nicht über die Dächer hinaufwandern lassen und wenn eine Brise die drückende Luft kurz bewegt, ähnelt die Stadt vor ihnen jener, die sie gewohnt sind. Es ist die Menge der anderen Touristen, die ihnen das Fremde vertraut macht.
0: Ja, das Gespenstische ist ein Thema, das

0: Schritt zusammenkommt.
1: Ja, voll. Ja, es geht ziemlich.

quasi eben irgendeine Figur als sie aus und man weiß nicht genau, wie das gemacht wird, wo die herkommt. Es wird in den Raum gestellt, dass es KI sein könnte, ist aber auch nicht ganz klar. Und da geht es dann eher

0: grantigen, unfreundlichen Männern, die privat unglaublich nett sind. Die sind unglaublich nette Kerle, diese vier Herren, die mir auch bereitwillig den Autorinnen und Autoren nur länger nicht das Wasser abgräbt. Da habe ich viel Vertrauen in die Leserinnen und Leser. Ich glaube, man spürt es ganz deutlich. Da spürt man die Millimeter, da stimmt irgendwas nicht. Ich glaube, dass ein KI-Text an vielen Stellen noch sehr befremdlich ist.
1: Ich glaube, man kann sich schon viele Sorgen machen in Bezug auf, wie das dann vielleicht den Verkauf ändern wird oder wie das vielleicht insgesamt so ein bisschen den Buchmarkt verändern wird. Aber ich glaube jetzt nicht, dass einzelne Autoren und Autorinnen ersetzt werden, so, weil das einfach auch nicht so funktioniert. Also weil Autoren und Autorinnen selber ja auch eine wichtige

das ist für meine Wahrnehmung total wichtig, sich selbst gebrochen wahrzunehmen. Gebrochen im Sinne von einem Spiegel. Man muss jetzt nicht eine gebrochene

also wirklich wie so UFO-Kulte, dass sie halt dann irgendwie sich auch ausgerechnet haben, in welchem Jahr dann die, wie sagt man, in welchem Jahr dann die

Iran ein. Der US-Präsident fordert Moskau zu einer Vereinbarung mit Kiew auf und stellt auch in Aussicht, die gelockerten Sanktionen gegen Russlands Ölexporte wieder aufnehmen zu wollen,

0: gegen Senegal ins Turniergeschehen ein. Österreich aber blickt noch weiter nach vor auf das Auftaktspiel morgen früh gegen Jordanien. Aus den USA, Daniel Kulowitz.
1: Die Überraschungen der letzten Tage haben es gezeigt. Die

Florian Illies sein neues historisches Buch gewidmet und der neue Film des italienisch-türkischen Regisseurs Fersan Özpetek, Diamanti, nimmt das Kinopublikum mit in eine römische Kostüm.

genauso wie viele verarmte russische Adelige auch. Gefahren ist er meist nachts, überhaupt scheint Gasdanow eine Nachteule gewesen zu sein, denn viele seiner Erzählungen spielen nachts und

0: polnischen Gesellschaft. Als deren Präsident startete er in den folgenden Jahrzehnten zahlreiche Kulturinitiativen. Frieden und Völkerverständigung wurde zum Lebenszweck.
1: Denn ich glaube, die

0: polnischen Gesellschaft. Als deren Präsident startete er in den folgenden Jahrzehnten zahlreiche Kulturinitiativen. Frieden und Völkerverständigung wurde zum Lebenszweck.
1: Denn ich glaube, die
0: zuletzt Wenn die Sonne untergeht, Familie Mann in Sanary. Florian Illies ist einer der erfolgreichsten deutschen Sachbuchautoren. Nun hat der 55-Jährige ein neues Buch vorgelegt. Es heißt Träume aus Feuer, der Alchemist von der Pfaueninsel, und behandelt die Geschichte des gefeierten Glasmachers Johannes Kunkel im 17. Jahrhundert. Knut Korzen hat das Buch gelesen und von Florian Illies erfahren, was sein neues Werk von vorherigen Büchern unterscheidet.
2: Diesmal war die Notwendigkeit, mehr auszumalen, so groß wie nie, weil einfach die Faktenlage eine sehr dünne war. Und deswegen ist es auch ein kurzes Buch.

0: Berg von vorherigen Büchern unterscheidet.
1: Diesmal war die Notwendigkeit, mehr auszumalen, so groß wie nie, weil einfach die Faktenlage eine sehr dünne war. Und deswegen ist es auch ein kurzes Buch.

Kunst beschieden war familiäre Schicksalsschläge. Den frühen Tod gleich mehrerer seiner Kinder, als er 1685 für kurze Zeit die Berliner Pfaueninsel sein eigen nennen durfte. Florian Illies

Meldung. Die portugiesische Schriftstellerin Lídia Jorge feiert nicht nur in 2 Tagen ihren 80. Geburtstag, sie erhält demnächst auch den Staatspreis für europäische Literatur. Lídia Jorge

0: Abend, um Frauen, die sich in den eigenen vier Wänden vor der Gewalt ihres Partners fürchten müssen, die allein für ihre Kinder sorgen oder kostbare Andenken verkaufen müssen, um ein bisschen zusätzliches Geld zu verdienen.
1: La verità è che bisogna reagire. Quando sei una donna sola, quando sei senza soldi, quando non hai più speranze, bisogna reagire.
0: Männer sind in dieser Geschichte Randfiguren in einem weiblichen Kosmos voller Schicksalsschläge, Tragödie, Schmerz und Solidarität.

Gruppe Spitzbergen verbracht. Das ist ein sehr eigentümlicher Ort, der geprägt ist von Industrieruinen, Landschaftswundern, Wetterextremen und mittlerweile auch Massentourismus. Und auf

0: dass das Fernsehen noch immer die Hauptnachrichtenquelle Nummer eins ist. Das ist eher dann bei den Älteren. Aber mittlerweile ist eben die soziale Medien die zweitwichtigste Hauptnachrichtenquelle.
1: Soziale Medien liegen also noch vor Radio.

0: und genutzt werden, umso größer auch die Sorge, mit falschen Nachrichten in Kontakt zu kommen.
1: Dessen sind sich die Konsumierenden bewusst und gehen dann oft zu traditionellen Medien, um mögliche Falschmeldungen auf ihre Social Media, in Zukunft vielleicht auch in Chatbots.
2: Das war Digital Leben von Irmi Wutscher.
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4: Mit Franz Renner, guten Abend. Die G7-Staaten wollen den Druck auf Russland erhöhen, um die stockenden Friedensverhandlungen mit der Ukraine wieder in Gang zu bringen. Mit großer Mehrheit beschlossen hat das EU-Parlament heute den Zolldeal mit den USA mit einem am letzten

Sprechen noch ein Deutschland-Trikot mit dessen Namen. Die stockenden Friedensverhandlungen für die Ukraine sollen wieder in Gang kommen. Das wünschen sich die europäischen Verbündeten.

0: viel Mühe gegeben, um Klimaschutz zu verhindern und die Ölindustrie zu fördern. Ist Klimapolitik in den USA dennoch möglich? Ja, mein Schwarzenegger.
1: Let's not go and use excuses.
0: Man müsse

dann in Österreich beim Heizen im Winter bemerkbar machen oder eben auch bei der Industrie, die ja auf Flüssiggas angewiesen ist. Also das sind schon, wenn das so bleiben

Insofern ist nachvollziehbar, dass er nach dem einem sudanesischen Einwanderer zugeschriebenen Messerangriff in Belfast auch dem Demonstrationsaufruf gegen Migranten, angezettelt vom

Amt. In dieser Funktion hat er unter anderem für die Sterbehilfe plädiert, also für das Recht unheilbar kranker Menschen, selbst zu entscheiden, wann sie sterben. Im katholisch geprägten Österreich eine kaum

0: Amt. In dieser Funktion hat er unter anderem für die Sterbehilfe plädiert, also für das Recht unheilbar kranker Menschen, selbst zu entscheiden, wann sie sterben. Im katholisch geprägten Österreich eine kaum
1: Amtsmissbrauchs. Beate Tomasowitsch berichtet.
2: In der anonymen Anzeige geht es um die Besetzung des Leitungspostens am Finanzamt Freistadt. Auch für diesen Posten hatte sich jener ÖVP-Bürgermeister beworben, für den sich Ex-ÖVP-Clubchef August Wöging eingesetzt hatte. Es gab den Verdacht, dass auch für diesen Job in Freistadt interveniert wurde. Beweise fehlen bisher. Die Anzeige wegen Amtsmissbrauchs wird nun von der Wirtschafts- und Korruptionsstaatsanwaltschaft geprüft, sagt WKStA-Sprecher Martin Ortner.
3: Die Wirtschafts- und Korruptionsstaatsanwaltschaft kann Verfahren wegen Amtsmissbrauchs übernehmen, wenn die ursprünglich zuständige Staatsanwaltschaft sie darum ersucht und ein besonderes öffentliches Interesse an der Sache besteht.
2: Bereits vor

0: Staatsanwaltschaft kann Verfahren wegen Amtsmissbrauchs übernehmen, wenn die ursprünglich zuständige Staatsanwaltschaft sie darum ersucht und ein besonderes öffentliches Interesse an der Sache besteht.
1: Bereits vor

0: bewundert.
1: Es war ein elektrisierender Moment als Österreichs Nationalteam, da gestern erstmals den Rasen der Bay Area von San Francisco betreten hat. Selbst der Teamchef, der schon weit gereist ist, war perplex.
2: Wirklich

Fragen, in der beide Länder ein abschließendes Friedensabkommen ausarbeiten wollen. Weltweit benötigen im kommenden Jahr rund 2,4 Millionen Flüchtlinge dringend eine neue Heimat.

Das war's mit dem Abendjournal heute am 16. Juni. 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

0: Sie und viele Lehrkräfte nicht verstehen, nämlich ein Symbol der Unterdrückung.
1: The teacher walks in, history becomes geschiedenis.
2: Und dann kommt der Lehrer herein und Geschichte wird plötzlich geschiedenis.
3: Doch plötzlich eröffnete derselbe Polizist, der die Tränengasgranate geworfen hatte, das Feuer auf die Schüler.
4: The tear gas canister opened fire on the students.
0: Tränengas hängt in der Luft, die Polizei setzt Hunde ein, schießt in die Menge. Die Demonstranten werfen Steine, errichten Barrikaden. Die Lage eskaliert innerhalb kürzester Zeit. Dann Monsizi, einer der Anführer der Proteste.
5: The violence that came in 1976.
6: Die Gewalt, die 1976 kam, war nicht die Gewalt der Schüler. Es war die Gewalt

Präsidenten Nelson Mandela und damals eine führende Anti-Apartheid-Aktivistin, über die gerade eine ausführliche Dokumentation bei Netflix erschienen ist. We saw

0: Moment, in dem die schwere politische und soziale Krise, in die die weißen Unterdrücker das Land gestürzt haben, wie unter dem Brennglas sichtbar wird. Winnie Mandela. Sprache der Unterdrücker. Prinz Dube, Chefkurator der Soweto-Museen.
1: Young people were destroying everything that belonged to apartheid.
2: Die Jugendlichen zerstörten alles, was zur Apartheid gehörte, weil ihnen klar wurde, dass es nicht nur um die Einführung von Afrikaans an Schulen ging. Der Staat setzte nun Gewalt ein, Polizei und Soldaten, um die Schüler aufzuhalten, sie zu vernichten, zu töten. Ab diesem Zeitpunkt wandelte sich der Protest grundlegend. In Soweto fand praktisch kein Unterricht mehr statt. Es gab nur noch Konfrontationen zwischen Polizei und Jugendlichen. Es waren keine Schüler mehr im klassischen Sinne. Niemand ging mehr

0: bedeutete, sich seiner selbst bewusst zu werden und zu erkennen, dass man nicht naturgegeben unterlegen ist, sondern nur dazu gemacht wurde, es zu glauben.
1: Be aware of yourself, you are not inferior.

Menschen eine sehr starke Regierung verändern konnten. Eine Regierung, die militärisch und politisch äußerst mächtig war. Und doch schafften es diese Jugendlichen, nicht nur ihr eigenes Land, sondern die

0: Wählt Herkunft und Wohnort entscheiden über die Unterrichtsqualität. Öffentliche Schulen in meist von Schwarzen bewohnten Armenvierteln, Townships oder ländlichen Gegenden sind oft überfüllt.
1: Männer wurden Gärtner, Frauen Hausangestellte. Uns wurde das Recht auf Wissen genommen, auf Bildung und wirtschaftliche Selbstbestimmung. Und die Folgen sieht man noch 50 Jahre später. Weiße besitzen Farmen, große Landflächen. Schwarze haben oft nur wenige Quadratmeter in überfüllten Siedlungen. Wenn man ihnen zeigt, wie weiße Menschen außerhalb der Städte auf riesigen Landflächen leben, wird klar, wer von der Arbeit anderer profitiert hat.
0: Zwar wächst am Kap inzwischen eine schwarze Mittelschicht heran, allerdings ist der Wohlstand auch mehr als 30 Jahre nach dem Ende der Apartheid ungleich verteilt. Korruption und Kriminalität, Armut.

0: die Apartheid in Dokumenten und Gesetzen ist verschwunden, aber in der Praxis existiert die Apartheid noch immer.
1: But apartheid still exists, as in practice.
0: Wir leben in einem freien Land, aber

0: Mauern der Apartheid zu bröckeln begannen und Südafrika danach nie wieder dasselbe war.
1: The walls of apartheid began to crack. South Africa was never

Sie hörten den Soweto Memorial Choir und die Imilonji Kanto Choral Society mit dem Song Senzini Na. Morgen diskutieren wir im Journal Panorama.

0: nun, dass im Asylrecht eine Verschiebung erfolgt, weg vom Schutz von Geflüchteten hin zu Abschottung. Das sei ein Bruch mit christlichen und gesellschaftlichen Werten.
1: Schutz von Leib und Leben, Sicherheit.

Das Namensverbot ist nach der Abstimmung in Straßburg vorerst vom Tisch. Allerdings weiter auf der EU-Speisekarte ein Namensverbot für pflanzliche Produkte, die sich auf Fleischarten oder einzelne Teilstücke beziehen.

19.30 Uhr die Wiedergabe eines Konzertes, aufgenommen am 5. Juni im Großen Musikvereinssaal in Wien. Das Tonkünstlerorchester Niederösterreich spielt unter der Leitung von Fabien Gabel.

des Klimawandels notwendig wäre. Wasser ist das große Problem für seine Pflanzen im Mirabellgarten, sagt Verwalter Christian Stadler. Weniger Schnee, fehlende Winterfeuchte, lange Trockenphasen. Wenn dann

50 Gärtner arbeiten hier in Schönbrunn jede Woche mit einem 2000 Liter Fass den steilen Kiesweg zur Gloriette hinauf, um die 250 Jahre alte Buche zu gießen. Mit Feuerwehrschläuchen bringen sie Wasser zu

zwangsläufig um Ersatzpflanzungen, um andere Arten umsehen. Und da wird die Frage sein, wie schaut so eine andere Art im Habitus aus, also wie ist die Silhouette dieser anderen Art

0: zwangsläufig um Ersatzpflanzungen, um andere Arten umsehen. Und da wird die Frage sein, wie schaut so eine andere Art im Habitus aus, also wie ist die Silhouette dieser anderen Art, dass er nicht mehr arbeiten kann. Da wird er schon mehrfach gesetzt haben und es nicht geschafft haben, trotz Bewässerung den Baum voranzubringen oder entsprechenden Schädlingsbefall, dem auch nicht Herr wird. Ja, und dann wird eben überlegt, was könnte eine Ersatzpflanze sein, die in Form und Erscheinung ähnlich ist. Und dann probiert man das aus. Tatsächlich sind wir da in einem Versuchsstadium. Also ob das Ganze ein Erfolg sein wird, auch hinsichtlich des Baumes konkret und der Gartenanlage als Ganzes, das wissen wir in 20 Jahren.
1: Also prinzipiell ist die Starrheit des Denkmalschutzes dann meistens dort gegeben, wo eine Festschreibung vorliegt.
2: Alfred Benesch,

0: Ganzes, das wissen wir in 20 Jahren.
1: Also prinzipiell ist die Starrheit des Denkmalschutzes dann meistens dort gegeben, wo eine Festschreibung vorliegt.
2: Alfred Benesch,

0: das Problem vor sich hergeschoben, sagt Landschaftsplaner Alfred Benesch.
1: Das heißt, ich brauche allein für die Schäden, die laufenden, brauche ich schon Geld zusätzliches. Wenn ich aber jetzt noch sage, ich muss auf die Impacts

0: diese Reihe erhalten bleibt.
1: Der freie Landschaftsplaner Alfred Benesch kritisiert eine aus seiner Sicht fehlende Flexibilität in der Denkmalschutzdiskussion. Oft seien die Parkpflegewerke zu starr.

0: ich mein Urteil bilde, wie ich was ändern soll oder gestalten, dann kann ich eigentlich auch keinen Bescheid darüber aussprechen. Dann müsste ich eigentlich sagen, dann müsste ich eine Grundlagenforschung machen.
1: Wir arbeiten mit,
2: aber auch die anderen, wirklich auf Top-Niveau zu halten.
1: Es reicht, wenn man durch viele Anlagen in Österreich durchgeht, dass man erkennt, dass die Anzahl der Gärtner oder der Personen, die sich um die Anlagen kümmern, eigentlich nicht ausreichend sind, um einen Pflegezustand zu gewährleisten, den man sich wünscht.
3: Denkmalschützer Gerd Pichler sieht, wie sich die Gartenverwaltungen bemühen. Und er meint, mehr Personal und Geld würden alle Anlagen verbessern und für Entlastung sorgen, weil sich der Pflegeaufwand durch den Klimawandel erhöht hat. Und zu hoch ist für ihn auch der Nutzungsdruck vieler historischer Gärten.
1: Der Weihnachtsmarkt wird vom Ostermarkt, von den Sommerfestspielen,

Jenisch den Garten im Stift Melk vorgeschlagen. Der steht nicht unter Denkmalschutz. Hier konnte man den ehemaligen Orangeriegarten freier umgestalten. Aber in Alfred Benischs Pläne floss

Wiener Josef-Marx-Gesellschaft. Deren Präsident ist der Komponist Kurt Schwärzig. In einem Einführungsvortrag zum Konzert sprach er auch über die Klangästhetik

Dem aus Graz stammenden und lange in Wien tätigen Komponisten, Pianisten und Pädagogen Josef Marx ist in den Konzerten des Tonkünstlerorchesters in dieser Saison ein

Dem aus Graz stammenden und lange in Wien tätigen Komponisten, Pianisten und Pädagogen Josef Marx ist in den Konzerten des Tonkünstlerorchesters in dieser Saison ein

Nach der Pause ging es im Konzert weiter mit Johannes Brahms und seiner 4. Symphonie, geleitet von Fabien Gabelle. Der gebürtige Pariser ist seit vergangenen

Orlando di Lasso. Gleichzeitig bleibt der unverkennbare Klang des Spätromantikers allgegenwärtig. Es musiziert das Lyric Quartett.

Josef Marx mit dem Streichquartett Nummer 2, Quartetto in Modo Antico, einem Werk, das er 1945 auch für Streichorchester bearbeitete und unter dem Titel Partita in Modo Antico veröffentlichte. Auf Josef Marx folgt ein weiteres Mal nun Johannes Brahms, jetzt allerdings nicht der Symphoniker, sondern der junge, aufstrebende Klavierkomponist. Das ist die Klaviersonate Nummer 2 in Fis-Moll, Opus 2.

0: Johannes Brahms, die Klaviersonate Nummer 2 in Fis-Moll, das Opus 2. Brahms war gerade 19 Jahre alt, als er die Sonate im Jahr 1852 vollendete. Hier spielte sie Dmitri Baschkirow. Damit sind wir am Ende dieses Ö1-Konzerts. Technik Robert Pawlecka. Durch die Sendung hat sie Philipp Weismann begleitet. Wir wünschen einen angenehmen Dienstagabend.
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2: Liebe, Macht und Verrat stehen im Mittelpunkt der diesjährigen Opernproduktion im Kaiserhof des Stiftes Klosterneuburg. Mit Camille Saint-Saëns Oper Samson und Dalila führt die Oper Klosterneuburg im Sommer 2026 in die antike Welt des Alten Testaments.
3: Samson, Anführer der unterdrückten Hebräer, ruft sein Volk zum Widerstand gegen die Philister auf. Dalila, eine schöne Priesterin des Dagons, beschließt, Samson zu verführen, um das Geheimnis seiner Körperkraft, die von allen gefürchtet wird, zu erfahren, um ihn zu vernichten.
2: Camille Saint-Saëns Oper verbindet französischen Opernstil mit orientalisch anmutenden Klängen. Die Titelrollen übernehmen die Mezzosopranistin Margarita Gritzkova als Dalila und Christian Benedikt als Samson unter der Regie von Mario Pavle del Monaco. Gespielt wird in französischer Originalsprache mit deutscher Textanzeige für das Publikum. Samson und Dalila feiert am 4. Juli um 20 Uhr im Kaiserhof des Stiftes Klosterneuburg Premiere und ist bis 1. August zu erleben. Wir bleiben in Niederösterreich. Flanieren im Barockgarten, ein Gastro-Workshop mit dem Küchenchef und ein gemeinsames Menü. Auf Schloss Hof erwartet Ö1-Clubmitglieder Anfang Juli ein vielfach sinnliches Erlebnis.
3: Blumenpracht und Wasserkunst, Skulpturen und exotische Pflanzen lassen sich bei der aktuellen Sonderausstellung Verspielte Symmetrie, der Barockgarten als Kunstwerk bewundern. Nach einer privaten Führung durch die Ausstellung lädt Küchenchef Christian Pöcher zu einem Workshop rund um die Schlossgastronomie. Den Abschluss bildet ein eigens zusammengestelltes Viergangmenü.
2: Eine Gruppe von Ö1-Clubmitgliedern ist am 4. Juli zu einer exklusiven Führung durch die Ausstellung Verspielte Symmetrie, der Barockgarten als Kunstwerk, auf Schloss Hof eingeladen. 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Juni. Die Teilnehmerinnen und Teilnehmer werden ausgelost und verständigt. Nun nach Wien, wo heuer Ende Juni zum zweiten Mal die Konferenz Digitaler Humanismus an der Österreichischen Akademie der Wissenschaften stattfindet.
3: Orientation in turbulent times
2: lautet das Motto der diesjährigen Konferenz, die eine Plattform für kritischen Austausch bieten möchte. Diskutiert werden Fragen von Demokratie, Sicherheit und Solidarität im Zeitalter der KI sowie die Auswirkungen rascher technologischer Veränderungen.
3: Dabei geht es unter anderem um die Geopolitik der künstlichen Intelligenz, digitale Souveränität, den Einfluss sozialer Medien auf Jugendliche sowie um die Frage, wie digitale Technologien mit demokratischen Werten und Menschenrechten in Einklang gebracht werden können.
2: Den Auftakt bildet bereits am 24. Juni eine Vorführung des Dokumentarfilms Ghost in the Machine von Valerie Veach im Wiener Gartenbaukino. Die Konferenz selbst findet am 25. und 26. Juni in der Österreichischen Akademie der Wissenschaften statt. Musik.
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2: Gestaltung Esther Holoschi. 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
4: Zum Nachtjournal begrüßt Sie Lorenz Wildner mit einigen dieser Themen. Ukraine-Krieg, zentrales Thema beim G7-Gipfel in Frankreich. Förderung für Photovoltaik und Stromspeicher kann seit heute wieder beantragt werden. Und Veggie-Burger und Tofu-Schnitzel dürfen ihre Namen behalten. Das morgige Wetter wird warm mit einigen Schauern. Beim G7-Gipfel im französischen EOR steht heute der Ukraine-Krieg als zentrales Thema. Der ukrainische Präsident Zelensky ist für Gespräche mit den Staats- und Regierungschefs der größten westlichen Industrienationen nach Frankreich gereist. Neue Sanktionen gegen den russischen Öl- und Gassektor sollen den Druck auf Moskau erhöhen. Mehr von Miriam Beller.
5: Vor der malerischen Umgebung des Genfersees beraten die Staats- und Regierungschefs der G7 mit Volodymyr Zelensky über einen möglichen Weg zum Frieden in der Ukraine. Die stockenden Verhandlungen sollen wieder in Gang kommen, das wünschen sich die europäischen Verbündeten. Und der Druck auf Russland soll wieder erhöht werden. Dazu braucht man allerdings auch den US-amerikanischen Präsidenten. Er sei zuletzt etwas abgelenkt gewesen, räumt Donald Trump in Hinblick auf den Krieg gegen den Iran ein. Der US-Präsident fordert Moskau zu einer Vereinbarung mit Kiew auf und stellt auch in Aussicht, die gelockerten Sanktionen gegen Russlands Ölexporte wieder aufnehmen zu wollen. Wann genau das passieren könnte, lässt Trump aber offen.
4: Bundeskanzler Christian Stocker drängt heute auf einen raschen Beschluss der Bundesheerreform. Bisher gibt es keine politische Einigung, dass der Wehrdienst verlängert wird. Das soll aber im Sommer passieren. Am Inkrafttreten mit Jänner hält Stocker fest. Auch bei den Reformen zur Gesundheit soll es Ergebnisse geben und im Herbst eine große Rundfunkreform. Peter Daser berichtet.
6: In den kommenden Wochen werde eine Lösung gefunden. Bei der Wehrdienstreform kündigt Bundeskanzler Christian Stocker an.
7: Mir ist wichtig, am 1.1.27 soll diese Reform in Kraft sein. Und daher glaube ich, dass wir im Sommer ein Ergebnis vorliegen haben sollten.
6: Über den Sommer sollen auch in anderen Bereichen Reformen fixiert werden. Bei der Gesundheit, der Bildung, der Energie und der Verwaltung und beim ORF im Herbst.
7: Als Politik müssen wir die Voraussetzungen für einen objektiven, aber auch gut funktionierenden ORF schaffen. Daher werden wir uns im Herbst, so wie es das Regierungsprogramm auch vorsieht, einer Gesamtreform des ORF widmen.
6: Beim vorgelegten Budget zeigt sich Christian Stocker optimistisch. So werde etwa die Senkung der Lohnnebenkosten 10.000 bis 12.000 Arbeitsplätze schaffen.
4: Seit heute können wieder Förderansuchen für Photovoltaikanlagen und Stromspeicher gestellt werden. Gefördert wird, solange das Geld reicht. Diesmal sind 12 Millionen Euro vorgesehen. Beim ersten Förderaufruf war die Nachfrage enorm. Es konnten bei weitem nicht alle Anträge gefördert werden. Details von Rainer Hasiver.
8: Wer zuerst kommt, mahlt zuerst, ist die Devise, denn es geht darum, um 17 Uhr pünktlich vor dem Computer oder mit dem Handy zu sitzen, um sich elektronisch anzumelden, also quasi ein Ticket zu ziehen bei diesem Fördercall, so die korrekte Bezeichnung. Gefördert wird je nach Größe der Anlage in unterschiedlicher Höhe, maximal ein Drittel der Anschaffungskosten. Außerdem lässt sich auch zusätzlich ein Made in Europe Bonus lukrieren, der wird noch einmal gefördert, wenn Komponenten in Europa produziert wurden. Schnell sein lohnt sich jedenfalls. Beim sogenannten ersten Fördercall wurden heuer 29.000 Anträge eingereicht. Obwohl die Mittel damals kräftig aufgestockt wurden, konnten nur 12.500 Anträge auch tatsächlich gefördert werden. Heute also ab 17 Uhr das Ticket, den echten Förderantrag einreichen, kann man dann noch bis 30. Juni.
4: Die Zahl der Schülerinnen und Schüler mit mangelnden Deutschkenntnissen dürfte in Wien deutlich sinken. Darauf deuten Zahlen des Bildungsministeriums hin. Demnach rechnet man damit, dass im kommenden Schuljahr die Zahl außerordentlicher Schülerinnen und Schüler um 18% zurückgehen wird. Der Veggie-Burger und das Tofu-Schnitzel dürfen auch in Zukunft so heißen. Das hat das EU-Parlament am Nachmittag in Straßburg mit einer deutlichen Mehrheit beschlossen. Tim Kuppal.
9: Veggie-Burger oder Tofu-Schnitzel, ein Namensverbot ist nach der Abstimmung in Straßburg vorerst vom Tisch. Allerdings weiter auf der EU-Speisekarte ein Namensverbot für pflanzliche Produkte, die sich auf Fleischarten oder einzelne Teilstücke beziehen. Scheitern Steak, veganes Huhn, Tofu-Kotelett oder fleischloser Leberkäse, alles Bezeichnungen, die nicht mehr zulässig sind. Von einer Scheindebatte spricht EU-Abgeordneter Günther Siedl von der SPÖ.
10: Wichtig ist für die Konsumentinnen und Konsumenten, was es ist. Und was viel wichtiger ist, ist, was drinnen ist.
9: Die Menschen brauchen keinen Schutz vor pflanzlichen Produkten, meint der grüne EU-Abgeordnete Thomas Weitz.
11: Wir verkaufen die Leute für blöd draußen. Das ist auch die Rückmeldung, die ich bekomme. Aber zumindest, ich sage mal, die gröbsten Unsinnigkeiten sind hier abgewandt.
9: Die Diskussionen um Veggie-Burger und Co. dürften auch nach der heutigen Abstimmung nicht ganz verstummen. Die Regelung gilt vorerst nur bis Ende 2027.
12: Heute gab es den österreichischen Tourismustag. Branchenvertretungen treffen einander, um die Lage im heimischen Tourismus zu durchleuchten und zu schauen, was sich ändern könnte. Das Vorjahr hat mit 157 Millionen Nächtigungen Rekordzahlen gebracht. Eine Studie lässt jetzt hoffen, dass auch dieser Sommer wieder gut laufen könnte.
8: Die Universität Linz hat sich die Urlaubspläne genauer angesehen und siehe da, der Iran-Krieg hat die Urlaubspläne schon messbar geändert, erklärt Studienmitautor Ernst Gittenberger.
13: Die Fernreisen werden jetzt eher hinten angestellt, die Urlaubsdestinationen in Österreich und vor allem auch im EU-Ausland rücken jetzt verstärkt in den Fokus und werden auch verstärkt nachgefragt, wie die aktuellen Buchungen zeigen.
8: Österreich könnte also insgesamt profitieren, allerdings, so Konsumentenforscher Gittenberger.
13: Der Iran-Konflikt hat natürlich die Inflation in Österreich wieder angeheizt und das wirkt sich natürlich auch auf die Urlaubsbudgets aus. Die Österreicher und Österreicher werden heuer näher, günstiger und zum Teil auch kürzer als im Vorjahr urlauben.
8: Und 17% der Befragten haben überhaupt angegeben, sich heuer überhaupt keinen Urlaub leisten zu können.
12: Und das Wichtigste vom Sport hat jetzt Martin Lang für uns.
14: Bei der Fußball-Weltmeisterschaft in Nordamerika spielt derzeit Frankreich gegen Senegal. Zur Pause steht es 0:0. Die beste Chance hatten bis jetzt die Senegalesen mit einem Stangenschuss von Nicolas Jackson. Bevor Österreich morgen ab 6 Uhr im Auftaktmatch auf Jordanien trifft, spielt ab 0 Uhr Irak gegen Norwegen und ab 3 Uhr in der Früh Weltmeister Argentinien gegen Algerien. Tunesien stellt Hervé Renard nach der Entlassung von Sabri Lamouchi als neuen Trainer vor. Der Franzose unterschreibt vorerst einen Vertrag nur für die Dauer der WM. Abseits der Weltmeisterschaft steht der ÖFB-Star Konrad Leimer nun vor der Vertragsverlängerung beim FC Bayern. Nach 10 Verhandlungen, die sich über 8 Monate gezogen haben, dürfte es nun eine Einigung geben. Der italienische Topclub AC Milan präsentiert statt Oliver Glasner heute Ruben Amorim als neuen Trainer. Der Portugiese soll einen Vertrag bis 2028 unterschreiben. Und das legendäre Tennis-Doppel Serena und Venus Williams erhält eine Wildcard für das anstehende Grand Slam-Turnier in Wimbledon und feiern damit 10 Jahre nach ihrem letzten Antreten beim legendären Rasenklassiker in London ihr gemeinsames Comeback.
12: Hat natürlich Christoph Ott berichtet und nicht Martin Lang, aber ganz sicher das Wetter für uns hat jetzt Jörg Schnieber.
15: Vorerst können noch in fast jedem Bundesland ein paar Regenschauer durchziehen. Nach Mitternacht regnet es dann teilweise vor allem an der Alpen-Nordseite. Am Mittwoch wechseln Wolken und Sonnenschein. Dichtere Wolken gibt es dabei zum Teil im Bergland, besonders vom Tiroler Unterland bis ins Mariazellerland. Im Laufe des Tages entstehen ein paar Regenschauer und einzelne Gewitter. Häufig kommt wieder lebhafter bis kräftiger Westwind auf. Höchstwerte 22 bis 30 Grad, in 2000 Meter Höhe zum Mittag 11 bis 16 Grad. Ab Donnerstag steht uns dann eine längere und zum Teil intensive Hitzewelle bevor.
12: Das Wetter bringt uns zum Ende unseres Nachtjournals. Auf Wiederhören, sagt Lorenz Wildner.
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16: Hier dreht sich diese Woche alles um die Mitgliedstaaten der EU. Oder auch die Mitgliedstaaten, die es gerne wären und die in der Warteschleife hängen. Und wir widmen uns einem von 100 Songs. Heute gibt es ein rasantes Pop-Rodeo mit Shania Twain.
17: Let's go, girls. Come on.
16: Bei der Fußball-WM 2019 der Frauen feierte das kanadische Nationalteam eine ausgelassene Party. Und zwar zu diesem 90er-Jahre-Country-Pop-Hit Man, I Feel Like a Woman von Shania Twain. Das Video ging viral. Das Lied findet sich seitdem in jeder WM-Playlist. Auch im Radiokolleg ist die Fußball-WM heute ein Thema, auch wenn es in der folgenden Geschichte nicht um Sport, sondern vor allem um das Nationalgefühl geht. Bosnien-Herzegowina ist im Fußballfieber. Das kleine Land hat sich für die WM qualifiziert. Ein Moment der Einigkeit, den viele herbeisehnten, denn Bosnien-Herzegowina gilt als einer der kompliziertesten Staaten der Welt, mit zwei Entitäten und einem komplexen Machtverteilungssystem. Ein Teil des Landes ist die Republika Srpska, die hauptsächlich von Serbinnen und Serben bewohnt wird. Die stehen ihrer Nationalmannschaft ablehnend gegenüber. Und das wiederum ist ein Problem, um den Marteraum der EU zu verlassen. Franziska Cindele berichtet.
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20: Der Tag des Matches war überhaupt nichts Besonderes. Es war ein ganz normaler Arbeitstag in Sarajevo. Frühling, aber trüb, regnerisch und kalt. Aber noch einmal, nichts Außergewöhnliches, abgesehen vom Spiel natürlich.
21: Das ist Adi, ein Fußball-Ultra aus Bosnien-Herzegowina. Gerade erzählt er Franziska von diesem einen Tag, den viele Bosnier nicht vergessen werden. Er könnte stundenlang darüber reden, sagt Adi. Und das tut er dann auch.
20: Nach der Arbeit haben wir uns in einer Kneipe getroffen, so gegen 16 Uhr. Die Kneipe haben wir eine Woche im Voraus reserviert. Wir waren 30 Fans, haben Songs gesungen. Zum Beispiel dieses berühmte Lied des bosnischen Sängers Halid Bešlić. Es ist einer der beliebtesten Songs momentan im Zusammenhang mit der Nationalmannschaft Bosnien-Herzegowinas.
21: Es hat sich angefühlt, als ob sich mein Hirn neu verdrahtet. Meine Brain Chemistry, wie man das im Englischen sagt. Dieser Tag hat mich verändert. Ich nahm mir vor, ab sofort werde ich jede Liga verfolgen, mir jedes Spiel anschauen. Und das ist Marina, Anfang 30, ebenfalls aus Sarajevo. Sie hat sich eigentlich nie groß für Fußball interessiert. Aber dieser Tag, der 31. März 2026, der hat etwas mit ihr gemacht. Er hat ihr Gehirn verändert, wie sie sagt.
20: Am Anfang lief es nicht so gut für uns. Bis zur Halbzeit stand es 1:0 für Italien. Aber dann... Dann hat Italien eine rote Karte bekommen und unsere Hoffnungen sind wieder gestiegen. In der zweiten Halbzeit dann, der Ausgleich. Und dann ging es in die Verlängerung.
21: Ich habe das Match mit drei Jungs geschaut. Und ich war diejenige, die völlig aus dem Häuschen war und sagte, das wird schon noch, wir verlieren das nicht. Während die Jungs auf harte Kerle gemacht haben. So auf die Art, schau, wie wir uns hier selbst zerlegen. Aber dann haben wir tatsächlich gewonnen, weil, sorry Italien, wir haben einfach besser gespielt. Wirklich viel besser.
22: Auch wenn es diesmal mit viel Pech im Elfmeterschießen passiert, bleiben die Europameister von 2021 auf der Weltbühne weiterhin frustrierte Zuschauer. Ganz anders die Stimmung bei Bosnien-Herzegowina, wo die Nacht zum Tag gemacht wird und die unerwartete Qualifikation für die WM zelebriert wird.
21: Am 31. März 2026 schlägt Bosnien-Herzegowina den vierfachen Weltmeister Italien. Zehntausende strömen ins Stadtzentrum von Sarajevo, um mit der Mannschaft zu feiern. Auch Adi und Marina.
20: Wir sind sofort raus auf die Straße, haben Bengalos angezündet und gesungen. Es war das reinste Chaos, unbeschreiblich. In diesem Moment springt man auf und brüllt sich die Seele aus dem Leib. Man umarmt und küsst Menschen, die man gar nicht kennt.
21: Als wir das Spiel gewonnen haben, sagte ich zu meinen Freunden, macht euch bereit, wir gehen raus. 5 Minuten nach Spielende waren wir auf der Straße. Überall in der Stadt Freudenfeste. Diese Ekstase und diese Energie. Ich könnte zu weinen anfangen, wenn ich davon spreche. Ganz ehrlich, ich bekomme gerade Gänsehaut davon.
20: Wir sind circa eine Stunde zu Fuß gegangen, in Richtung Stadtzentrum. Immer mehr Menschen schlossen sich uns an und strömten ins Zentrum. Es war unglaublich. Autos, die überall auf der Straße parken. Alle haben gesungen, in der ganzen Stadt Feuerwerk.
21: Bosnien-Herzegowina ist das Land des Singens. Alles hier spielt sich durch Lieder und Feste ab. So sind wir Bosnier nun einmal. Als sie die Lautsprecher auftreten und diesen berühmten Song von Halid Veselić spielten und wir alle gemeinsam aus vollem Herzen zu singen begannen. Ich glaube, Halid war an diesem Abend der glücklichste Mann im Himmel. Ganz sicher. Halid Veselić, ein berühmter bosnischer Schlagersänger, ist 2025 verstorben. Aber in jener Nacht erwachen seine Hits zum Leben. Bosnien-Herzegowina hat sich für die Fußball-Weltmeisterschaft qualifiziert. Ein riesiger Erfolg für dieses Balkanland mit nicht einmal 3 Millionen Einwohner und Einwohnerinnen sowie einer chronisch unterfinanzierten Sportlandschaft. Aber nicht alle feiern mit. Dieser Politiker hier sagt in einem Interview, dass er sich das Spiel ganz bewusst nicht angeschaut hat. Milorad Dodik, ein Moskau-treuer Nationalist, der immer wieder mit der Abspaltung der Republika Srpska droht, der sogenannten RS, einer der beiden Entitäten von Bosnien-Herzegowina. Hier leben mehrheitlich Serben und Serbinnen. Von 2022 bis 2025 war Dodik Präsident der RS gewesen. Nach einem Gerichtsurteil musste er seinen Posten räumen. Hinter den Kulissen bleibt er aber weiter die entscheidende politische Figur in der Republika Srpska und greift in regelmäßigen Abständen die Verfassung, den Gesamtstaat und klar auch die Nationalmannschaft an.
0: Zum Beispiel kommt dann vom starken Mann der Republika Srpska Milorad Dodik im Vorfeld von Fußballspielen die Meldung, das interessiert mich gar nicht, das ist nicht meine Nationalmannschaft.
21: Das ist Vedran Čihić, ein Politikwissenschaftler, der selbst aus Bosnien stammt. Über seine Geschichte hören wir später noch mehr. Heute arbeitet er am Österreichischen Institut für internationale Politik sowie an der Universität Wien. Gut, dass er hier bereits so früh zu Wort kommt. Das politische System Bosnien-Herzegowinas gilt nämlich als eines der kompliziertesten der Welt. Die staatliche Verwaltung ist aufgeteilt in
0: neben einem Gesamtstaat mit bestimmten Funktionen, dann in zwei Entitäten, die Republika Srpska auf 49% des Territoriums von Bosnien-Herzegowina, die Föderation von Bosnien-Herzegowina auf 51% des Territoriums und innerhalb der Föderation von Bosnien-Herzegowina noch 10 Kantone, die jeweils ethnisch meistens dominiert sind, entweder von den Kroaten oder von den Bosniaken. Noch dazu ein Sonderdistrikt Brčko im Norden des Landes und damit es nicht zu einfach bleibt, auch noch ein Amt des Hohen Repräsentanten für Bosnien-Herzegowina, das mit Exekutivvollmachten ausgestattet ist.
21: Ein Staat, zwei Entitäten, 3 Völker und 10 Kantone. Auch den Präsidenten gibt es nicht einmal, sondern 3-mal. Dieses politische System basiert auf dem Dayton-Vertrag, mit dem 1995 der Bosnienkrieg beendet wurde. Politisch gesehen bleibt das Land tief zerklüftet. Aber innerhalb der Bevölkerung ist das nicht immer so.
0: Also das ist ein Land, das ist ein kultureller Kreis, das ist eine Essenskultur, das ist eine Form der musikalischen Kultur, das ist derselbe Humor, das sind dieselben Witze, das sind Menschen, die dieselbe Sprache sprechen, wo man den Kroaten, den Serben, den Bosniaken aufgrund der Sprache, des Aussehens und der Alltagsgewohnheiten und Gepflogenheiten nicht anmerken kann, dass sie eben jetzt Kroate, Serbe, Bosniake sind.
21: So einfach könnte es sein. Aber nicht mit Milorad Dodik. Der lehnt die Fußballnationalmannschaft ab, weil er auch den Gesamtstaat ablehnt.
0: In Österreich, also wenn die österreichischen Kicker spielen, steht die ganze Nation hinter der Nationalmannschaft. In Bosnien ist es auch, wie so vieles andere im Alltag und im Kultur-, im Sportbereich, in der Wissenschaft oder wo auch immer man hinschaut, in der Wirtschaft, ist vieles auch natürlich politisiert. Und es gibt immer einen Versuch der politischen Vereinnahmung.
21: Aber jetzt, wo sich Bosnien-Herzegowina für die Fußball-WM qualifiziert hat, ist ein interessanter Moment.

vieles andere im Alltag und im Kultur-, im Sportbereich, in der Wissenschaft oder wo auch immer man hinschaut, in der Wirtschaft, ist vieles auch natürlich politisiert. Und es gibt immer eine

0: Staat ablehnt.
1: In Österreich, also wenn die österreichischen Kicker spielen, steht die ganze Nation hinter der Nationalmannschaft. In Bosnien ist es auch wie so.
0: Das ist im Warteraum. Eine Ö1-Podcast-Serie über die EU-Erweiterung. Recherchiert von Franziska Cinderle. Präsentiert von mir, Marie-Luise Stockinger. Konjic, eine malerische Stadt mit einer alten osmanischen Steinbrücke, circa eine Stunde von Sarajevo entfernt. Der Fluss Neretva fließt unter ihr hindurch. Man kann Touren für Wildwasserrafting buchen. Franziska ist auf der Durchreise.

0: Reise. Aber dann hat sie etwas am Wegrand entdeckt und markiert.
1: Ich bin gerade am Weg nach Sarajevo und habe am Wegrand so ein Café gesehen, das ein riesiges Plakat hat.

0: ihm auch Männer wie Michael Flynn. Flynn war in den USA ein Hurbeiern Kühen, die die Straße versperren. Bis nach Sokolac, eine Kleinstadt mit etwa 11.000 Einwohnerinnen und Einwohnern im Osten von Bosnien-Herzegowina. In Sokolac gibt es heute vor allem eines: Wettbüros, Wettbüros, Wettbüros. Franziska hat sie bei einem Rundgang gezählt.
1: Allein an der Hauptstraße, wo wir waren, ungefähr 10 Minuten, gibt es 9 oder vielleicht sogar 10 verschiedene Wettbüros. Und neben so einem Wettbüro gab es gleich praktischerweise so eine kleine Kreditstube, wo man sich Geld ausleihen kann. Und dann gleich daneben kann man es verzocken.

0: Vater Kroate und katholisch. Und Marina? Die sagt, ich bin weder das eine noch das andere. Ich bin Bosnien. Die Vergangenheit, das ist der Bosnienkrieg von 1992 bis 1995. Knapp 100.000 Menschen starben. Hunderttausende wurden vertrieben. Die bosnisch-serbischen Truppen, unterstützt von der jugoslawischen Volksarmee, kesselten ab dem Frühjahr 1992 die bosnische Hauptstadt Sarajevo ein. Es war die längste Belagerung einer Stadt im 20. Jahrhundert. Über 11.000 Menschen starben.
1: Während der Recherche habe ich bei einer älteren Dame in Sarajevo gewohnt.

0: oder wird aus dieser Zeit, aus dieser Stadt rausgeschmissen, also mit einem Koffer, mit einer kleinen Tasche, die man mitnehmen kann.
1: Wir haben gezeigt, dass wir zusammenhalten können. In Bosnien muss man manchmal wie Don Quixote gegen Windmühlen kämpfen. Wir müssen manchmal gegen dieses System kämpfen, das uns Dinge aufzwingt, mit denen wir nicht einverstanden sind.
2: Mit System meint Marina die Kompromisslösung nach dem Krieg. Seit dem Dayton-Vertrag von 1995 ist der Staat paritätisch zusammengesetzt. Die Folge? Eine aufgeblähte öffentliche Verwaltung, bei der es oft weniger um Qualifikation

Immer wenn es vorangehen könnte, blockiert eine Seite den Prozess. Und damit bringt Natascha eines der größten Hindernisse Bosniens in die EU auf den Punkt.

0: Diskriminierung verurteilt. Aber um die Nachkriegsverfassung und den darin verankerten Ethnonationalismus zu ändern, bräuchte es eine Zweidrittelmehrheit. Und dann gäbe es immer noch...
1: Wenn ich den Trailer für eine Netflix-Serie schreiben, dann würde ich wahrscheinlich sagen, es geht um einen milliardenschweren Deal im Energiesektor, um eine Pipeline, die EU-Standards untergräbt und um einen Mann, der zwischen die Fronten geraten ist. Eben Christian Schmidt.
0: Okay. Und ein kurzer Spoiler vorweg. Du warst die erste Journalistin, die Schmidt direkt nach dem Rücktritt zum Interview getroffen hat. Das hast du für das Nachrichtenmagazin Profil geführt. Aber zuerst, worum geht's bei dieser Pipeline?
1: Bosnien ist von russischem Gas abhängig, also zu 100%. Und jetzt wollen US-Investoren eine Pipeline nach

0: reduzieren, nicht entstehen zu lassen.
1: Schmidt hat also nicht ausgepackt. Verständlich. Bis ein Nachfolger gefunden wird, ist er im Amt. Auspacken wird er vielleicht in ein paar Jahren.

den Mainstream vor allem durch jemanden wie Courtney Love oder wahrscheinlich vor allem durch sie explizit. Dann gibt es aber auch jemanden wie beispielsweise Gwen Stefani von No Doubt, die dann ironisch

1993 wird Kim Campbell für knapp 4 Monate erste kanadische Premierministerin. 1997 verdienen Frauen in Nordamerika durchschnittlich 3/4 des Gehalts von Männern. Im kanadischen Parlament

Scheitelpunkt und Wendepunkt dieser Song, in dem es darum geht, eine Frau zu sein, ist vor allem ein Gefühl. Und sie singt, oh, oh, oh, ich will frei sein, ja, Dinge fühlen, wie ich sie fühle. Bye-bye.

0: Österreicherinnen und Österreicher zwar, die Mehrheit würde deswegen aber nicht weniger bestellen.
1: 56% würden sich beim Online-Einkauf nicht einschränken. Rund ein Drittel gibt an, sich bei Online-Bestellungen dann sehr wohl zurückhalten zu
2: wollen. Man spricht von einem Abwehrschild von Polizei und Geheimdiensten.
3: Unser Ziel ist es, diese hybriden Bedrohungen zu erkennen, zu analysieren und abzuwehren.
2: Aber nicht alle in Deutschland sind mit diesem neuen Abwehrschild zufrieden. Der Generalbundesanwalt warnt etwa vor zu vielen verschiedenen Abwehrzentren, die es jetzt schon gibt.
4: In der Demokratischen Republik Kongo hat der Ebola-Ausbruch möglicherweise noch nicht seinen Höhepunkt erreicht. Experten vom Roten Kreuz schätzen, dass die Bekämpfung der Epidemie ein Jahr dauern könnte. Die Weltgesundheitsorganisation WHO hatte Mitte Mai eine gesundheitliche Notlage von internationaler Tragweite ausgerufen. Laut der WHO gibt es bislang mehr als 800 bestätigte

nicht gefährdet haben. Sogar die Abhaltung des Opernballs stand auf der Kippe. Schließlich ist es in Karians Abwesenheit zu einer Einigung zwischen Gewerkschaft und Bundestheaterverwaltung gekommen. Karajan, vor vollendete Tatsachen gestellt, hat sich dadurch übergangen gefühlt und ist zum ersten Mal demissioniert. Unterrichtsminister Trimmel hat sich aber erfolgreich um Karians Rückkehr bemüht und hat ihm auf seinen Wunsch Dr. Erich Schäfer von den Württembergischen Staatstheatern als Co-Direktor zur Seite gestellt. Mit ihm hat Karian recht gut gekonnt und

bemüht und hat ihm auf seinen Wunsch Dr. Erich Schäfer von den Württembergischen Staatstheatern als Co-Direktor zur Seite gestellt. Mit ihm hat Karian recht gut gekonnt und

musste abgesagt und das Publikum samt Bundespräsident Adolf Scherf heimgeschickt werden. Zwar konnte man sich für die Folgevorstellungen darauf einigen, auf den

Die damalige Inszenierung von Franco Zeffirelli wird bis heute vom Publikum bejubelt, wenn im Haus am Ring Puccinis Bohème gegeben wird.

Ensemble-Veteran Heinz Zetnik als Ruiz. Karajan hat Chor und Orchester der Wiener Staatsoper auf ein Höchstmaß an Verdi-Italianità eingeschworen.

0: Und wenn ich das dann hochrechne bis Jahresende, dann sind wir mit Sicherheit bei Kosten von 2,6 Millionen Euro.
1: Im Vergleich wäre es nicht der teuerste U-Ausschuss der jüngeren Vergangenheit. An der Spitze steht

0: ein britischer Rechtsextremist und Tech-Milliardär Elon Musk.
1: Das populistische Newsportal nannte das ZDF daraufhin eine Festung der Lügen. Und Elon Musk droht rechtliche Schritte wegen Verleumdung.

Freundlich und hell ist diese Wohnung und in jedem Raum gibt es Bücher. Wir unterhalten uns an einem soliden, schlichten Holztisch. Die Wohnung wirkt, als würde sie sagen,

Astersan, und die hat mich, also die waren alle unschuldig natürlich und haben sich jetzt angesoffen natürlich dort und haben ihre Lebensgeschichte. Ja, da muss man halt hingehen, nicht? Oder ich bin gerne im

Also der Toderer, diese berühmten, der hat ja diese großen Skizzen, nicht? Der Herr Mito hat ja mit Rechenschieber das ausgerechnet, seine Romane. Das mache ich nicht, aber

und so weiter. Und da das ganze Regime natürlich, ne, der war schwer traumatisiert von diesen ganzen Sachen. Ne. Also er wäre gern zu den Slowenen gegangen. Ne, also nicht mehr einrücken. Ne, also er hat eine schwere Verwundung gehabt oben in Murmansk, da war er also Gebirgsjäger. Ne. Und dann war er halt im Spital und so weiter. Und dann hat er überlegt, ob er nicht lieber mit den Partisanen gehen soll, aber seine Freunde sind viele gegangen mit den Partisanen. Nicht? Und die Großmutter hat das aber verhindert. Die wollte das nicht. Nur dann haben sie ihn halt, weil es nicht mehr besonders gut gehen konnte, haben sie ihn dann zur Park eingeteilt, also Panzerabwehrkanone.

die russische Enklave, ne? Kam man hinein. Wo mein Vater war in Kompinen und so weiter, diese Orte haben ja heißen ja heute Sowjetsk oder so irgendwie. Ne? Da waren diese Kämpfe.

Und das ist alte Strafgesetzbuch durchlesen, da gibt es Gotteslästerung, Ehebruch, hochbestraft noch. Ne? Das ist dann alles

Schluss ist der Jurist und Schriftsteller Peter Rosei gekommen. Mit Alfie, wie er ihn nennt, dem im vergangenen März verstorbenen Juristen Alfred Noll, war Peter Rosei gut.

Mein Konzept ist eben so, dass ich verstehen will, was vorgeht. Also ich habe immer gesagt, ich schaue auf die Straße und da geht jemand und ich möchte wissen, wieso geht der jetzt da? Hat der frei?

die verwalten und schauen, dass immer Geld halt in der Kasse ist und mitverhandeln und schauen, dass wir die Steuern zahlt haben und so. Also ich war praktisch

0: gezeigt und Intarsien für Rolls-Royce-Autos und Architektur und also in allen Sektoren oder Bühnenbilder für Opernhäuser und
1: verfilmt. Das Buch entsprach dem Zeitgeist. Noch bevor Venedig zu einer Art österreichischer Künstlerkolonie wurde, wo etwa die Maler Peter Pongratz und Wolfgang Hutter oder der Architekt Wilhelm Holzbauer zeitweise lebten, hauste dort der junge, hoffnungsvolle Schriftsteller Peter Rosei in einer wenig glamourösen Dachkammer. Die Frage, wie und ob man vom Schreiben auch leben könne, war damals nicht relevant für ihn. Er hatte in seinem ersten Leben viel Geld verdient und es hatte ihn nicht glücklich gemacht.

erzählt den Hintergrund. Also damals war Promiskuität völlig normal. Das war gedacht als Befreiungsbewegung. Ja? Und das ist nicht nur von den Männern ausgegangen, sondern auch von den Frauen. Ja?

0: Freund. Ein paar Jahre haben wir uns zerstritten gehabt, das hat immer dazu gehört. Wir haben viel gestritten, aber das war das Salz unserer Freundschaft eigentlich, sonst wäre es uns fad worden. Ja, zum Beispiel da.
1: Bahnhofswirtschaften verlorene Seelen aufklaubte. Dort der sprachbesessene Artmann, dem das Wie der Sprache und des Schreibens oft wichtiger war als das Was.
0: Mein Impetus ist, ich will, dass man überhaupt nicht sieht, wie das gemacht ist. Ja, das ist völlig verschwindet. Die gute Kunst ist für mich die, die man nicht merkt. Aber wie gesagt, am anderen Weg kann man auch schöne Sachen erzeugen oder die aussagekräftig sind. Also das ist nicht jetzt, mein Streben ist, wenn ich einen Sessel habe und da sage, mein Gott, ist das ein guter Sessel, ist das schon schlecht. Nur wenn ich mich draufsetze und ich sitze gut drauf, dann ist es ein guter Sessel.

Und wenn man etwas Neues kauft, muss man immer zu groß kaufen, weil man ja hineinwächst, es muss dann aufgenäht, also solche Regeln, ne? Wo man heute drüber lächelt. Ja? Aber

0: não me fite, né?
1: 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Ungarn als Experimentierfeld der Geschichte. Der Historiker und Schriftsteller György Dalos. Auf Wiederhören sagt Sandra Kreisler.
2: Nachgehört.

0: und die andere ausgefranstes Nasenloch. Bucklig sind's beide.
1: Mit Der Gaulschreck im Rosennetz hat Herzmanowski Orlando dem kaiserlichen Alt

0: Parteien ihre eigenen Modelle konstruieren, halte sie nichts, so Tanner gegenüber der Austria Presseagentur. Die Verhandlungen zwischen ÖVP, SPÖ und Neos laufen.
1: Ab heute gibt es eine neue. In Kürze geht's weiter. Jetzt zu Michi Mattern.
2: Heute ist es zwar sehr warm, aber weiterhin recht wechselhaft. Einmal scheint die Sonne, wenig später ziehen wieder dichte Wolken durch und die bringen über ganz Österreich verteilt ein paar Regenschauer oder Gewitter. Einzelne schon am Vormittag, die meisten dann aber am Nachmittag zwischen Kufstein und St. Pölten. Bei teils wieder sehr lebhaftem Westwind legen die Temperaturen weiter zu, Höchstwerte 22 bis 30 in 2000 Meter um 14 Grad. In den nächsten Tagen bringt ein kräftiges Hoch dann viel Sonne und große Hitze, am Wochenende bis zu 35 Grad, allerdings auch ein paar Wärmegewitter, die heftig sein können.

Sinfonie Nummer 3 in G-Dur von Karl Ditters von Dittersdorf, La Stagione Frankfurt und Michael Schneider, Leitung. Es ist Nacht. Was könnte da besser passen als Nocturnen, also Nachtstücke? Claude Debussy hat Nocturnen für Orchester komponiert. Diese hören wir nun. Es singt der NFM-Chor, das Rundfunksinfonieorchester des Polnischen Rundfunks Katowice und José Maria Florencio, Leitung.